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0: Gute Nacht. Gute Nacht. 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

0: 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Das ist Gruppe Menschen, wo das ein bisschen kompliziert ist mit eurem Arbeiter. Eins ist ein, wie mit Teenager, da jetzt ihr nicht reden mit denen. Das ist eine ganz andere Rose. Teenager, das funktioniert nicht. Aber von der Welt, wie wir über das Timer reden, da haben wir eine Person angelot, die sind in Lichbett mit ihren Montem, all längere Zeit, wo die mit Teenager arbeiten und auch manche Erfahrungen haben, durch Eva. Und dann, die einfach mit dort, Leben in Ferrowach kommen. So, ich sehe mit, Christine Walde hier. Christine, willkommen hier beim Programm, dem Terrain Mate. So, wir gehen über ein Hochdeutsch, machen eine Mischung. Du kannst ja Plattdeutsch etwas, aber wir werden eine Mischung machen, aber du sprichst lieber Hochdeutsch, so, das ist auch nicht ein Problem da.
1: Okay, hallo, vielen Dank für die Einladung. Das erste Mal für mich im Fernsehen, so, bin ein bisschen aufgeregt, aber.
0: Das ist ein Teil des Geldes. Ja, wir sind einfach beim Terrain Mate,
1: okay. So. Ja. Alles klar.
0: Ja. Ja. Und, vom Namen her, also Walde ist ziemlich bekannt, aber kannst du einmal kurz sagen, von wo kommst du, von wo bist du aufgewachsen, deine Nachnamen und Familie, mit wem du verheiratet bist?
1: Okay, ja, also ich bin Christine Süte, geborene Süte und verheiratet Walde. Ich bin ursprünglich aus Deutschland, meine Eltern sind mal mit uns ausgewandert, als ich 12 Jahre alt war. Ich habe noch eine jüngere Schwester, die ist auch im Chaco-Meer bekannt. Die
0: ist auch Mate.
1: Ja. Danke. Der war mit Thorsten Dirksen verheiratet. Der ist ja vor 3 Jahren verstorben. So, einige kennen unsere Familie. Meine Eltern sind schon seit 1986 sind wir ausgewandert aus Deutschland. So lange sind die jetzt schon im Chaco. Ich habe dort auch meine Secundaria gemacht. 6 Jahre in Philadelphia im Colegio gewesen. Und so die Zeit, die Leute, die in der Zeit waren, die kennen mich dann auch.
0: Ja.
1: Danach kam ich nach Asunción, habe Medizin studiert und habe hier 2 Jahre im Bautista gearbeitet. Und in der Zeit haben wir dann aber schon geheiratet mit Thomas Walde. Der ist der Sohn von Carlos und Gisela Walde von Chaco Mer, die meisten Leute kennen den. Und ja, dann waren wir 2 Jahre in Deutschland. Als wir von Deutschland zurückgekommen sind, dann wurden wir angefragt, ob wir die Teensarbeit übernehmen wollen, also die spezifische Royal Ranger Arbeit. Und ich glaube, deswegen bin ich dann auch hier.
0: Okay, hast du, das sollen wir eigentlich über Medizin sprechen. Hast du aber irgendwo weiter dann Praxis gemacht, also nur die 2 Jahre in Bautista oder war das dann sein gelassen?
1: Ich habe 2 Jahre in Bautista gearbeitet, habe dann mein Postgrado in Medicina Familiar noch fertig gemacht, als ich schon beide Kinder hatte. Aber das war dann schon auf Postgrado, aber dass ich meinen Titel als Medico Familia noch hingekriegt habe und habe aber dann nachher bin ich nicht mehr in den Job eingestiegen. Ich hatte 2 Möglichkeiten, wieder zurück in den Job einzusteigen. Und in der Zeit sind mir dann die Kinder krank geworden und dann habe ich das so von Gott verstanden, dass das jetzt nicht dran war. Und dann habe ich das mit Gott so besprochen, okay, ich lasse das auf deiner Seite. Wenn du erst willst, dass ich wieder in Medizin zurück einsteige, dann wirst du mir sagen, bis jetzt hatte ich noch nicht Langeweile durch die Arbeit mit Kindern, mit Jugendlichen. Also da ist immer was los. Das macht uns auch wirklich viel Spaß. Und ich habe eigentlich genug zu tun immer.
0: Wow, okay, super. Heute geht es darum, wegen mit Teenagern, was für viele Menschen ist, das geht ja gar nicht, damit zu arbeiten. Also ihr seid schon längere Zeit mit einem Programm, du hast ein bisschen über gesprochen, Royal Rangers, und wie lange seid ihr schon jetzt in dieser Arbeit mit Teenagern? Wir sind in welcher Gemeinde, in Concordia-Gemeinde?
1: Wir sind in Concordia, in der Mennoniten-Brüder-Gemeinde. Wir haben das Programm 2006 übernommen.
0: Ja, das ist schon fast 20 Jahre.
1: Das sind jetzt genau, nächstes Jahr werden das 20 Jahre, wir sind auch schon dabei, Jubiläum zu planen. So, wir hatten damals auch nicht gedacht, dass das so lange sein würde, dass wir dieses Programm haben. Aber wir hatten das damals sehr stark von Gott so empfunden, dass er uns eine Berufung dafür gegeben hat. Mein Mann, der hat damals seinen Fußball sein gelassen, um in die Arbeit einzusteigen, weil er war damals Primera hier in Concordia. Und da waren die am Wochenende immer weg zum Auswärtsspielen. Und weil eben sehr viel von der Rangerarbeit am Wochenende läuft. Aber er hatte das direkt von Gott so verstanden, dass das jetzt für uns dran ist. Und dann haben wir uns da auch reingelassen und wir haben wirklich gesagt, auch immer wieder sage ich bin so froh, dass Gott uns in diese Arbeit reingerufen hat, weil wir haben sehr viel Spaß damit. Und man sieht auch wirklich so schnell Früchte, das ist unglaublich im Vergleich zu anderen Arbeiten, wo man wirklich sehr viele Jahre arbeitet und wenig Rekompensa, wenig zurückkriegt. Ja, so.
0: Okay, wenn du denkst, also das Programm, was wird da gemacht? Was macht ihr mit Tina? Das ist schon fast 20 Jahre Erfahrung. Ist das dann in der Kirche ein Programm? Wie läuft das Ganze?
1: Also das ist ein internationales Programm, das hat mal in den USA angefangen. Gerade aus dieser, man hört ja immer wieder, unsere Kinder, die sind in der Sonntagsschule und bis zur 6. Klasse und auf einmal 6. Klasse tut das schon nicht mehr so sehr.
0: Ja.
1: Dann sind die auf einmal weg und manche kommen dann in der Jugend mit 15, 16 wieder dazu, aber sehr viele bleiben dann einfach schon weg von der Gemeinde, weil sie irgendwie in der Zeit
0: was ist das
1: nicht
0: zwischen?
1: Gut verarbeitet werden.
0: Ja.
1: Oder mitgenommen werden, sagen wir mal so.
0: Ja.
1: Und das Programm ist in den USA aus diesem aus dieser Not einmal heraus entstanden.
0: Ja.
1: Und das hat sich dann weltweit verbreitet. Also das gibt Stämme in Afrika, das gibt in Europa, das gibt in Monoasien, weiß ich nicht genau, ich glaube auch. Aber also es ist jedenfalls sehr weltweit verbreitet. Hier in dem Bloque von Latinoamerica heißt das Exploradores del Rey.
0: Ja.
1: Das ist dasselbe Programm.
0: Und ich habe den Unterschied habe ich gehört und ich dachte, okay, wie ist das, okay?
1: Früher gab das nur für Jungs. Inzwischen ist das bei sehr vielen auch schon für Mädchen. Die Europäer haben mal mit Mädchen angefangen, so dass das jetzt für Jungs und für Mädchen
0: ist.
1: Und
0: ihr habt für beide?
1: Wir haben für beide.
0: Ja.
1: Das ist eine Pfadfinderarbeit ursprünglich, aber mit christlichen Werten.
0: Aha.
1: Wenn man schaut, also dieses ist unser Emblem in Schwarz-Weiß. Ja. Normalerweise ist das bunt.
0: Ja.
1: Und das hat verschiedene Bedeutungen. Also die vier Zacken sind Wachstumsbereiche, dass die Kinder körperlich, geistig, geistlich, gesellschaftlich wachsen.
0: Ja.
1: Die acht Zacken, die sind normalerweise blau, das sind Werte, die wir weitergeben. Wachsam, Reinheit, Ehrlichkeit, Höflichkeit. Das sind mehrere von den Werten, an denen wir arbeiten.
0: Aha.
1: Und dass die Kinder einfach in Werten gefördert werden. So. Aber das Hauptziel von Royal Ranger Arbeit ist, Kinder für Jesus gewinnen, die bei Jesus halten und sie auszubilden, dienstbereit zu sein für Mission, für Evangelisation, also im Reich Gottes zu arbeiten. Das sind so die Hauptziele von unserer Arbeit.
0: Und da können, wenn ihr diesen Concordia habt, da dürfen nur Kinder, wo die Eltern in der Gemeinde sind, oder darf da irgendwer sich beteiligen, oder wie funktioniert das?
1: Na, da darf sich irgendjemand beteiligen, die sind alle herzlich willkommen. Es ist aber so, dass unser Programm auf Deutsch funktioniert. Deswegen ist das hauptsächlich für die deutsche Gesellschaft, also die sind hauptsächlich die, was in Concordia zur Schule gehen.
0: Mhm.
1: Da sind aber inzwischen auch sehr viele Kinder, die aus Mischehen kommen oder die auch aus latinoamerikanischem Hintergrund kommen. Ja. Die zu Hause nicht Deutsch sprechen, aber die in Concordia Deutsch gelernt haben, so die machen auch mit. Und bei einigen machen wir wirklich auch Übersetzung. Also wir merken, dass besonders hier bei unseren Kids wird das immer mehr mit Spanisch. Auch unsere deutschen Kinder, die sind mehr im Spanischen zu Hause als im Deutschen inzwischen.
0: Ja.
1: Da müssen wir öfters dann auch etwas mischen.
0: Ja.
1: Aber unser Programm und unser Material ist aus Deutschland und ist auf Deutsch.
0: Okay, super. Wir werden aber einmal eine Pause machen und dann nach der Pause geht es weiter. Arbeit mit den Teenager Royal Rangers oder können Exploradores del Rey mit Christine Wall. Schön, dass du dabei bist bei diesem Programm. Ich bedanke mich ganz besonders auch für die Firmen, für die, was das möglich machen, immer wieder dieses Programm auszustrahlen. Und heute geht es weiter mit Teenagerarbeit mit Christine. Christine, ihr habt schon jetzt lange gearbeitet und mit Teenagern, du hast gesprochen, verschiedene Teenager kommen dahin. Was macht ihr dann? Jede Woche in der Kirche ein Programm irgendwie oder was wird spezifisch gemacht mit diesen Teenagern, um die Werte zu vermitteln?
1: Das ist nicht nur ein Teenager-Programm, also Royal Rangers ist ein Leiterschulungsprogramm.
0: Okay.
1: Also das ist so aufgebaut, schon von Buch her auch, also wir haben Materiales aus Deutschland, die sind so aufgebaut, dass die Kinder jedes Jahr was Neues dazulernen und dass sie als Leiter ausgebildet werden. Wir wollen jetzt nicht nur Royal Ranger-Leiter ausbilden, sondern wirklich Leiter für die Gemeinde, für das Reich Gottes und natürlich auch persönlich für ihre eigene Arbeit, was auch immer sie später arbeiten. Das kriegt man immer wieder mit. Also das sind einfach allgemeine Prinzipien, die eingefädelt sind in das Programm, was aus Kindern, die vielleicht auch schüchtern sind, trotzdem Leiter macht, weil sie einfach jedes Jahr was dazulernen. Das hat eine Stufung, dass sie jedes Jahr neue Desafios haben, Challenges, Herausforderungen, die sie dann machen. Die fangen an mit in der kleinen Gruppe. Wir fangen mit den Kindern ab 7 Jahre an, also schon erste, zweite Klasse, das sind die ganz Kleinen.
0: Okay.
1: Dann geht das weiter mit den 9, 10, 11-Jährigen und wir haben 4 Altersgruppen. Also die erste Gruppe ist 1. bis 3. Klasse, die zweite Gruppe ist 3. bis 6. Klasse. Dann haben wir ab 7. bis 9. und dann Primer Curso bis 3. So, also wir haben eigentlich 4 Gruppierungen. Thomas und ich arbeiten hauptsächlich mit den Ältesten, die 15- bis 18-Jährigen. Aber die anderen Gruppen, die fangen eben schon klein an. Und das ist auch der Vorteil, würde ich sagen, dass man mit Teenagern leichter arbeitet, weil man die Kinder einfach schon kennt.
2: Okay.
1: Du kennst die Kinder von Kindergarten oder von erste Klasse. Du begleitest die in der Arbeit, die haben dich immer wieder gesehen und das macht denen dann, die haben dann auch schon Vertrauen aufgebaut. Die wissen dann schon, okay, mit denen kann ich sprechen. Und wir interessieren uns für sie, unsere Leiter interessieren sich für die Kinder und dadurch ist es auch sehr einfach, dann wirklich auch in dem Alter von Teenager mit Kindern auf tiefe Gespräche zu kommen und dass sie das Vertrauen haben, auch Fragen zu stellen.
0: Darf zum Beispiel Mitte Jahr irgendwann ein, zum Beispiel, da kommt jemand, 13 Jahre alt, der will einsteigen, der war aber noch nicht früher im Programm. Darf der irgendwann einsteigen oder müssen die nur von Anfang an dabei sein? Oder
1: wie? Nein, also wir haben auch Quereinsteiger, wir haben auch solche gehabt, die in der allerletzten Gruppe erst eingestiegen sind, manche sogar erst das allerletzte Jahr.
0: Ja.
1: Wir versuchen das weiterzugeben, was wir weitergeben können.
0: Ja.
1: Und wir sehen trotzdem Früchte. Also die Kinder, die lernen sehr schnell. Das wissen wir ja schon, dass Kinder schneller lernen als Erwachsene. Und man kann eigentlich wirklich sehr viele Sachen einfach einbauen. Was ich auch sehr cool finde an Rangerarbeit, dass man auch Fehler machen kann. Also die Kinder, die zum Beispiel das erste Mal ein Spiel anleiten, das ist ganz klar, dass die das noch nicht so gut kennen wie jemand, der das schon 5-mal oder 2 Jahre lang gemacht hat. Aber wir geben denen auch den Freiraum, Fehler zu machen. Wenn sie zu leise sprechen, dann korrigiert man das. Und so dann lernen sie erst Spiele anleiten, dann Andachten anleiten und zum Schluss dann die ganze Gruppe anleiten. Und so, das ist ein sehr, sehr schönes Programm. Ich liebe das Programm, weil es einfach wirklich, die Kinder merken gar nicht, wie sie lernen.
0: Wow.
1: Das heißt, sie sind im Spielen dabei, die sind in den Andachten dabei und irgendwann stehen sie vorne und leiten eine Andacht und wissen gar nicht, wie bin ich überhaupt hier hingekommen.
0: Okay.
1: Und das ist was sehr Schönes, wo du einfach siehst, dass das Programm so gut aufgebaut ist, dass die Kinder nebenbei lernen und dass einfach Leiter rauskommen, wenn sie bei dem Programm mitmachen. Das ist natürlich der Effekt, der fehlt, wenn die zu spät einsteigen.
0: Ja.
1: Dann haben sie halt viel weniger Material abgekriegt. Dann macht man mit dem, was man noch kann. Aber viele machen dann auch als Leiter weiter und kriegen dann das trotzdem irgendwie noch nachgeholt. Wir versuchen immer zwischendurch auch kleine Ausbildungskurse zu geben für die, die neu einsteigen, so dass die nicht irgendwo hinterherhinken, sondern dass die auch wirklich das mitkriegen, was sie mitkriegen sollen.
0: Okay. Wenn ich jetzt denke, Teenager, viele sagen, das geht ja nicht. Also bis 11, 12, je nachdem, verschiedene werden. Das, was Mama und Papa sagen, das ist Wahrheit. Aber ein Teenager dann ist irgendwann, da kommt diese Hormone und fährt jetzt, jetzt bin ich ein Mann, jetzt bin ich eine Frau, jetzt bin ich frei und die Alten wissen ja nichts. Du als Mama weißt nichts, du als Papa weißt nichts. Ja. Ihr seid jetzt mit deinem Mann, Mama und Papa von vielen so. Viele sagen, der ist jetzt rebellisch, die ist aber rebellisch. Wie erlebst du das in dem Bereich mit diesen Rebellischen, wie man das oft so sagt, fertig zu werden? Jetzt willst du Leiterschaft bilden mit Menschen, die einfach sagen, das geht ja nicht mit denen zu arbeiten, haben viele Eltern gesagt. Was ist dein Erlebnis in dem Bereich?
1: Also was wir sehr stark erlebt haben, wenn man die Kinder lieb hat, wenn man sich für die interessiert und auch zuhört, wenn die was erzählen, was einen selber nicht unbedingt interessiert, dann sind die sehr offen, trotzdem mitzuteilen.
0: Ja, okay.
1: Und es ist interessant, dass man auch in dieser Phase sehr viel coachen kann, im Sinne von, wenn die Kinder dann zum Beispiel langatmig irgendwas erzählen, dass man dann sagt, okay, versuch das auf einen Satz zusammenzufassen. Mich interessiert das, ich will das gerne wissen, aber versuch beim Punkt zu bleiben. Oder dass man zum Beispiel in den Teams, wir arbeiten ja sehr stark in Teams, da haben wir dann auch für die Größeren so eine ähnliche, also Team-Treffs, das ist für uns so wie ein Hauskreis, wo wir dann verschiedene Themen durchgehen, dann fragen wir auch persönlich, welche Themen interessieren euch, dann muss man natürlich über solche Themen sprechen wie Pornografie, Noviazgo, warum soll ich heiraten oder Berufswahl oder wenn ich mit meinen Eltern nicht zurechtkomme, das sind alles Themen, die dann da reinkommen, wo wir darüber diskutieren. Und man versucht, die Kinder auch zu Wort kommen zu lassen. Also wir versuchen sehr stark, sie mit einzubinden, dass wir Fragen stellen, dass wir sagen, okay, wie erlebt ihr das? Warum ist das für euch schwierig? Und wenn sie merken, dass man sie 1:1 wahrnimmt, dann sind die interessanterweise sehr offen, auch die Sachen mitzuteilen und auch ruhig ihre Meinung versuchen durchzudrücken. Mhm. Von daher haben wir erlebt, dass es sehr wichtig ist, dass wir wissen müssen, was wir ihnen versuchen zu vermitteln. Das heißt, wir können denen nicht irgendetwas erzählen, sondern wir müssen schon fundamentiertes Wissen weitergeben. Und dass sie dann auch fragen, okay, warum ist das so? Und wir sagen, okay, da und da steht das und das. Oder wenn du da im Internet nachschaust oder wenn du in dem Buch liest. Wir versuchen dann auch, dass unsere Leiter lesen, dass unsere Leiter sich interessieren, dass wir ihnen auch Werkzeuge in die Hand geben, um ihr Wissen zu fördern. Und das ist gerade auch das, was am ganzheitlichen Programm von Royal Rangers so wichtig ist. Ja, dass man sie geistig und geistlich fördert, nicht nur Bibelwissen, sondern auch Allgemeinwissen und soziale Kompetenz, also dass wir auch versuchen, sie in die Gesellschaft einzubinden, dass man immer wieder auf Sachen eingeht, wie zum Beispiel, wenn die am Zanken sind. Leute, was ist jetzt eigentlich das Problem? Dann setzt man sich hin, nimmt sich Zeit, die Situation auseinanderzunehmen und eben da auch biblische Werte reinzubringen. Und dann merkt man, dass die Kinder sehr offen sind, auch mitzuteilen und auch Sachen anzunehmen, die man ihnen dann in dem Moment sagt. Mhm.
0: Habt ihr auch mal solche gehabt, die sagen, ich steig aus, du sprichst zu klar über Pornografie, du sprichst zu klar über Werte und Bibel, oder das ist mir zu direkt alles. Ich will lieber deshalb nicht weiter mich beteiligen?
1: Nein, interessanterweise wollen die meistens immer noch mehr wissen. Das ist denen gar nicht unbedingt. Das ist, glaube ich, auch ein bisschen was von dieser heutigen Generation, dass die Sachen das gut vertragen, weil die ja so sehr viel im Internet sind. Ja. Die hören ja sowieso alles und die sehen sowieso alles. Und wenn wir als Eltern oder als Leiter verpassen, die Sachen im richtigen Moment anzusprechen, dann haben die meistens schon irgendwo andere ihre Informationen her und dann haben wir keine Möglichkeit mehr, die Werte in ihnen festzumachen. Aha. Deswegen versuchen wir so früh wie möglich, die Sachen anzusprechen, wenn wir merken, und es ist wirklich traurig, aber wir haben Kinder im Alter von 9 oder 10 Jahren, die haben schon Probleme mit Pornografie. Wow. Und nicht nur Jungs, sondern auch Mädchen.
0: Das ist gut, dass die Eltern, was dieses Programm sehen, das geht nahe, das ist nicht so schlimm, kann das nicht sein. Das geht nicht so früh und das ist gut, dass du das einmal sagst. Und wir wollen weiter über diese Werte sprechen. Wir machen einmal eine Pause und ich lade dich ein, auch im letzten Block dabei zu sein. Teenagerarbeit mit Christine Wall. Schön, dass du dabei bist. Danke auch für die Unterstützer. Wir machen weiter mit diesem Programm mit Exploradores del Rey, Roger Rangers, mit Teenagerarbeiten. Und vorher hat Christine schon gesagt, dass viele Kinder schon im Internet Pornografie, andere Sachen sehr jung suchen. Was manche Eltern sagen, das kann ja nicht sein. So wie ein Vater sagt, mit 11 Jahren, mein Sohn war schon in Pornografie, ich kann das nicht glauben. Wir sagen, na, lieber nicht darüber sprechen. Ich spreche frei darüber und in diesem Fall, das ist aber sehr viel Arbeit, mit diesen zu arbeiten, so oder wie funktioniert das? Was ist wichtig für euch in dieser Zeit?
1: Also was wir sehr stark gemerkt haben und wo ich auch gemerkt habe, wo Gott uns gezeigt hat, dass wir nicht so sehr viel Programme vorbereiten müssen, ist, dass wir gemerkt haben, es ist wichtig, echt zu sein.
0: Ja.
1: Das heißt, die Werte, die wir vermitteln wollen, die müssen die Kinder in uns auch sehen. Ja. Ich kann denen nicht predigen, trink nicht Alkohol, wenn bei mir selber die Weinflasche auf dem Tisch steht. Okay. Ich kann denen nicht predigen, macht eure stille Zeit, wenn die nicht sehen, dass wir stille Zeit machen. Ich kann denen nicht vorsagen, sie sollen ehrlich sein, wenn sie sehen, dass wir das mit der Ehrlichkeit nicht ernst nehmen. Mhm. So, da haben wir gemerkt, dass das sehr viel an Energie spart, wenn man einfach nur selbst ist, wie man sein soll, sagen wir mal so. Das bedeutet für Thomas und für mich und auch für unsere Leiter auch regelmäßig stille Zeit, unsere Gebetszeiten, immer wieder Sachen an Gott abgeben. Ich habe oft gesagt, wenn alle anderen nichts vom Ranger-Programm gehabt haben, was Thomas und ich an geistliche Erfahrungen und auch Zeit mit Gott und mit der Bibel gehabt haben durch diese Arbeit, das war schon wert genug, das, was wir selber geistlich gewachsen sind in dieser Arbeit. Ja. Und das bedeutet natürlich auch immer wieder, dass Gott Sachen auf Punkte, seinen Finger auf Punkte setzt, wo er sagt, das ist nicht okay, da müssen wir dann selber auch Buße tun und müssen wir selber dann auch immer wieder auf die Knie gehen. Und das haben wir aber sehr gemerkt, dass das die Teenager sehr schätzen. Und wenn die merken, dass wir auch Fehler machen, dass wir auch Verzeihung fragen müssen, dass wir auch mit Sachen nicht zurechtkommen. Das bedeutet aber, dass wir auch selber Sachen auf den Tisch legen und sagen, okay, damit habe ich auch Probleme gehabt. Damit muss man arbeiten und Gott ist gnädig und der hilft uns da auch immer wieder raus.
0: Und in dieser Zeit, Teenager begleiten, ist eine sehr schöne Sache. Manchmal ist das Vertrauen zur Mutter oder zum Vater nicht gerade da. Und dann ist es gut, wenn die sagen, du kannst du mir mal was erklären, du als Mutter oder du als Vater sowas, dass die jemand haben, wo die können einfach Fragen stellen, nicht sagen, was darfst du, fragt man nicht, sondern sagen, ja, du das darfst du fragen, das ist kein Tabu. Ja. Wir können frei darüber sprechen, ist eine gute Sache. Und wie du sagst, einfach das auch zu fördern. Vielleicht denken manche, das wäre ein schönes Programm für unsere Gemeinde, wäre ein schönes Programm für unsere Gesellschaft, für meine Teenager. Wenn jemand zuschaut und sagt, können andere lernen, was machen die? Jemand will das wollen wir in unserer Gemeinde machen oder in der Zone machen. Können die irgendwo ein Studium machen oder Kontakte machen? Oder wie sieht das aus, wenn jemand möchte dieses Programm auch in seiner Gesellschaft tun?
1: Also die können sich natürlich sehr gerne an uns wenden, wenn das hier von Ostparaguay ist. Wir haben inzwischen allerdings schon 8 deutsche Stämme. Wir sind in Neuland, sind 2 Kirchen mit.
0: Okay.
1: Die Mennonitenbrüdergemeinde und die Mennonitengemeinde haben beide das Programm. Wow. In Philadelphia sind inzwischen auch 3 Gemeinden, die das Programm haben. In Bergtal ist eine Gemeinde, die das Programm hat. Und in Independencia. Also von daher, da sind schon andere Stellen, wo sie sich auch an die Leute wenden können. In Philadelphia ist er Randy Klassen. Der ist von Grafil, glaube ich, aus dem seine Empresa.
0: Ja.
1: An den kann man sich wenden. Der kennt sich da aus. Oder an Sebastian Petke, auch in Philadelphia, und in Neuland an Egon Velasquez oder die andere Gemeinde, weiß ich nicht ganz genau. Aber wir haben jedenfalls über ganz Paraguay schon die Stämme verteilt. Da können die Leute gerne nachfragen, bei uns persönlich natürlich auch. Und man kann auch mit kleinen Gruppen anfangen. Momentan haben wir so zwischen 70 und 80 Kinder, mit denen wir arbeiten, plus 25, 30 bis zu 35 Leiter, die uns mithelfen. Wir haben Gott sei Dank sehr viele Leiter, aber wir haben auch von den ältesten Gruppen schon Kinder, die in der Leiterschaft mitarbeiten. Wow. Mhm. Also die sind dann praktisch noch Teilnehmer und auch schon Leiter. Und man kann auch mit kleinen Gruppen anfangen. Wir haben damals mal mit, glaube ich, 15, 20 Kindern angefangen. Man kann das langsam aufbauen, aber das ist nicht schwer. Also das ist eine Question von sagen, okay, wir wollen das. Und da kann man auf alle Fälle Kontakte machen. Und die spanischen Programme, die laufen über eine Oficina Nacional. Da könnten wir aber auch den Kontakt weitergeben. Den kann ich dir auch lassen.
0: Wenn du, die Zeit läuft ja sehr schnell zu Ende. Wir können noch viele Sachen sagen, so. Aber vielleicht schaut eine Mutter, ein Vater zu und die hat einen Teenager oder einen Jugendlichen. Und du sagst, ich weiß nicht, ich kann nicht reden mit denen. Du hast Kontakt mit so vielen gehabt und jetzt schon Mama von Teenagern von 20, also 20 Jahre schon, Mutter von Teenager, von anderen Teenagern, so. Hast du vielleicht ein besonderes Wort für eine Mutter oder für einen Vater wegen, du hast gerade gesagt, einfach zuhören. Vielleicht sagst du, wichtig ist in dieser Zeit original sein, oder was würden einige die Ideen, was du diesen Mutter, diese Vater mitgeben kannst, die Teenager haben?
1: Okay, der Hauptpunkt würde ich sagen, ist wirklich beten. Wir haben erlebt, dass wir mit unserem Kind durch Beten viel weiter gekommen sind als durch Reden. Also wir haben auch die Phase gehabt, wo ich gemerkt habe, ich kann mit meinem Sohn nicht und er kann mit mir nicht.
0: Ja.
1: Und da war wirklich einfach dieses Herr, ich gebe dir ihn immer wieder ab, du hast Ideen, du hast Weisheit. Und da haben wir gemerkt, wo er wirklich dann auch wirklich sein Leben Jesus mehr übergeben hat und sich mehr hat leiten lassen. So, das ist das Allerwichtigste. Das können wir einfach wirklich nicht irgendwie durch Reden oder durch irgendwelche Programme ersetzen. Und das würde ich den Eltern mitgeben wollen, nehmt das wirklich ernst. Betet für eure Kinder und betet ernsthaft für eure Kinder. Nicht nur, dass Gott sie segnet, sondern dass er ihr Herz prüft, dass er sie rausholt, dass er sie befreit aus Sachen, die nicht richtig sind, dass er ihnen seine Vision schenkt, seinen Plan offenbart. So, das würde ich sagen, ist Nummer 1. Dann das Zuhören und am besten nicht gleich zurücksagen. Das passiert uns ja so oft, wenn die Kinder dann irgendwas sagen und wir glauben, wir wissen besser, dass wir denen dann gleich schon zurücksagen. Und dann hat mein Sohn uns oft gesagt, hier, horch mal zu, ich bin noch gar nicht fertig.
0: Ja.
1: Und dass wir da zuhören und dass wir dann auch ruhig zusammen beten mit den Kindern und dass man die nicht gleich abstempelt für irgendwelche Sachen, die sie falsch gemacht haben, sondern dass man lieber fragt, warum hast du das gemacht oder was hast du dir dabei gedacht? Oder wie glaubst du, können wir dich unterstützen? Wie können wir dir helfen? Dass die Kinder sehen, wir sind da, dass wir sie lieb haben, auch wenn sie Fehler machen. Und dass wir sie trotzdem unterstützen, auch wenn sie Fehler gemacht haben.
0: Sehr schön. Ich habe die Zeit, unsere Teenager sind schon nicht mehr Teenager, ich habe die Zeit genossen, als die Teenager waren, ganz besonders, weil die mal anders denken. Und weil ich links bin, mache ich viele Sachen auch anders. So, unsere Zeit ist abgelaufen, aber ich möchte noch, dass wir zusammen beten, auch für eure Arbeit und auch für andere Teenager, die dieses brauchen.
1: Ja.
0: Jesus, du hast auch dieses Programm mitgehört und danke für dieses Ehepaar, das einfach weiter Kinder, Teenager, Jugendliche segnen will. Möchtest du ihnen weiter als Ehe, als Leiter segnen und auch dieses Programm und auch andere, die schon damit arbeiten und ganz besonders, dass es wachsen kann, darauf noch viele Teenager als Leiter vorbereitet werden, einfach darin hineingehen, wachsen werden, dass es so natürlich ist, dass es nicht braucht erst sein, dass sie verloren gehen oder sehr tief fallen, sondern einfach können Kontakte haben, wo die christlichen Werte ein Teil vom täglichen Leben sind. Ich danke dafür. Ich danke, dass es diese Gelegenheit gibt. Möchtest du auch die Leiter segnen, die sich vorbereiten und die diese Arbeit auch machen und auch die Eltern, die Teenager haben, dass sie einfach können, diesen Kontakt weiter aufbauen. Möchtest du darin weiter segnen? In deinem Namen bitte ich das, Jesus. Amen.
1: Amen.
0: Vielen Dank, Christine, fürs Dabeisein.
1: Gerne.
0: Ich bedanke mich auch für dich, wenn du zu Hause dabei bist und weiter mit Teenager arbeiten und mach einfach einen Kontakt. Das ist einfacher, als du vorstellst und einfach dadurch andere Menschen, andere Teenager segnen kannst.

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0: In einem von unserem Programm mit Peter Beutmann. Peter, wollt ihr meist alles, dort heute, du weißt ein bisschen, wenn ihr es seid, ja? Ich wollt ihr alles.
1: Jo.
0: Du weißt meist alles.
1: Sie nicht ganz einverstanden, aber jo.
0: Aber du weißt ihr meist alles. Beste Mal in Bolivien, ihr weißt?
1: Nee.
0: So, tschüss mal. In Bolivien, da gibt es eine Kolonie, die es, wenn du von Santa Cruz forscht und dann in der richtigen Palon, weißt du?
1: Ja, in der Reich am Radien dann.
0: Ja, kannst du das, ja?
1: Ja,
0: da nicht. Also an andere Seite. <Sinn. lacht> Da fuhr mal in eine Kolonie nennen und dann ist wir nicht schwierig. Wir essen da, kommen wir in Stur oder eine Laufchen nennen und dann wieder ein junger Mann. Und dann Tschedic wurde da verkauft und sein Bruder sollte auf dem Tündersch. Und als er esse den Bruder, ja, sag ich da, als er, wie viele Schwester hast du? Da.
1: Hm.
0: Oh, heute nicht verstanden. Als er, wie viel? Als er, wie viel? Ich hab noch immer nicht verstanden. Ich wollte ja nicht verdreht nur fragen.
1: Ja,
0: als er, du deutest halt der Zoll, reicht ist er hoch, drüber, ja. Als er, wie viel setzt du? Tieren? Na, es läutet vor ein paar Meier sein, sag ich da.
1: Okay.
0: Ein Dutz.
1: Aha.
0: Ein Dutz Geschwister hat er.
1: Ja.
0: Tschüss mal, im vernünftigen Programm haben wir in Mexiko eine Frage gekriegt von Arthur Föth. Und er fragt, von wo kommt dort Dutz? Tschüss, dort mal rütfinden. Was ist ein Dutz?
1: Ist eine gute Frage.
0: Fehl, ja?
1: Ja.
0: Ein Dutz? Ich hatte das und war da mal gehört, aber ich rede nicht unbedingt mit einem Dutz. Talt man Tänja ein Dutzend?
1: Wie nicht.
0: Nicht, ne?
1: Nee. Aber dort wurde jäftet am Dietschen, am Plotitschen hat dort weniger gebrockt aus dem Dietschen.
0: Aber das hat dort jetzt so ausfahren, heu wisst,
1: wo Schien, wo ist es für dich?
0: Ja, ein Wortal, die Tänja.
1: Nein, ein Wortal, ne?
0: Ja.
1: 15, 16, 8. Aber nicht ein Dutz.
0: Nicht ein Dutz?
1: Nee.
0: Ich wollte das von Freya bei uns wieder dazu. In einer Kolonie, wenn ich rauskomme, da frage ich, wie viel Tänja hast du? Na, 5 Städte. Also Tänja war ein Städtchen geteilt.
1: Jo.
0: Tänja von Russland in der Kolonie war auch so.
1: Jo, das wir bei uns
0: auch so. Wir bei uns auch so?
1: Kreuz
0: so, ja. Also nicht ein Dutzend, sondern ein Städtchen.
1: 4 Städte oder 3 Städte, ja.
0: Jo. Aha.
1: Jo.
0: Es ist auch noch interessant.
1: Kreuz aus Apel.
0: Ja.
1: Wie viel Apel hast du? 3 Städte.
0: Aha.
1: Wie viel Tänja? 7.
0: Jo. So, du kommst in einer Familie mit einem Dutz-Tänja, mit 12 Tänja?
1: Nee. Wir sind mal 5 Tüs.
0: Oh.
1: Ja. Aber es kann ein paar Familien, die so viel haben und noch mehr. Aber auch die sehen nicht, wir haben ein Dutz, wenn ich 12 wurde. Nee.
0: Aber ein Dutz eher?
1: Dort ist auch eher.
0: Dort schafft es, ja?
1: Ja, dort kauft es. Dort kauft
0: es. Ich glaube, was mal sehen, ein Dutz eher oder noch. Ein halben Dutz eher, was ich auch dann gesagt
1: habe.
0: Ich frage mich, warum? Das ist viel einfacher zu teilen mit 1, 2, 3, ja, als ein 5 Dutzend.
1: 5 Dutzend ist einfach.
0: Ja?
1: Das hast dich.
0: Ja, wer das weiß. In Talekon.
1: Dort, wo der Kreis sei, Talekon. Also, aus etwa war diese Frage nur dann gedacht. Doch, das so im ersten Moment, das ist eine ganz einfache Frage. In es gibt scheinbar nicht so sehr viel dort zu sein. Aber, je mehr ich mich damit beschäftigt, umso mehr funkt rüht. Und die Frage ist sehr interessant. Ist wirklich interessant.
0: Die Frage, ja, aber was ist die Antwort?
1: Und die Antwort ist auch interessant.
0: Wirklich?
1: Ja. Seht ihr mal, wenn wir über ein Dutz, oder die Deutsche sei eher Dutzend, reden dürfen, dort wird ja von dort mehr gebraucht, so, ach, das sind Dutzende.
0: Mehr so aus einer unbestimmten Größe zu.
1: Jo. Wenn man sagt Fehler, dann sagt man, es sind Dutzende.
0: Ja.
1: Oder 2 Dutzend oder irgendwo so was. Wo man nicht nur Teile wählen, einfach sagt, ich weiß nicht genau, es sind Dutzende. Ja. So. Und dann dachte ich, wo kommt dort her? Das ist ja auch die Frage, wo kommt dort her?
0: Von wo kommt das? Weil das Onkel Föth oder Ömtje Föth, weil das weiter in Mexiko.
1: Und scheinbar kommt dort all von ganz, ganz früher. Meist so alt, als die Menschen sind.
0: Von neuer Zeit.
1: Im Bett dann auch.
0: Aha.
1: Ja. Aber von der Zeit an, fängt dort an. Und ich habe rausgefunden, dort alle im alten Mesopotamien, die Menschen mit einem dutzend Rätne deide.
0: Müsse Britannien dort wieder auffangen.
1: Jetzt hat nicht mehr als
0: Ütje gestorben.
1: Ja, das Ütje gestorben. Es war ich. Aber das wäre mal eine hohe Kultur. Und die hatte, na, die Menschen tickte die Sonne an und tickte die Stirns an, hatte dort Rütje gefunden. Dort, die Mond, 12 Mal in einem Sonnenzyklus sich drehte. Und scheinbar hat Gott dort so geschaffen. Dort mit Dutzend oder 12, ein Dutzend ist hier 12, dort mit 12 wird zu tun haft. Aus diesem Grund hatte die Öle Mesopotamie all angefangen, mit einem Dutzend oder mit 12 zu reden.
0: Dort sind 12 aus dem Aufhang genommen
1: jo,
0: und dann ab, rund am dort büden sie ihr Redensystem?
1: Ja, kreuz aus wie von nur mit 10 tun,
0: ja.
1: So reden die mit 12. Und nicht bloß die, viele andere Menschen, viele andere Felder kreuz.
0: Na, Tieren ist einfach. Ich hab Tieren Finja, ich hab Tieren teuer, und ich hab Tieren hoher, und.
1: Wie viel hoher?
0: Adler habe mehr, aber ich hab doch gesehen, wenn wenig habe.
1: Genug der Mesopotamie, die hatte dort auch fast leicht. Dort wie, in diese Mondzyklen, dort wäre dann 12 Mondzyklen, dort wie ein Jahr.
0: Ja, 12 Monate.
1: Kreit. Dort wir noch nicht kreit so genau nur de Minute, so als wir dort von dort haben, aber die delte dort all in 12 Tietaufschnitte ein. Und dort ist ja nur all bald, ich weiß nicht, dass das bald 4.500 Jahre tritt. Und die Menschen wären gar nicht damals wie nur sind.
0: Dort läuft.
1: Und viele Sachen vielleicht sogar noch ein bisschen leichter. Und die teilte dort dann so, und nur irgendwann wird dort ja angestellt. Ich weiß nicht, ob du rausgefunden hast, wo die früher Tale deide, als sie mit 12 noch rechnen deide.
0: Nein, dort habe ich in Mexiko wieder bei der Maya. Und die molde da Striche, molde die dann ohne Appeiert, und dann mussten sie so ein Schrutze da ewa, und sie teilen die euer.
1: So, und ich sage, das ist 12.
0: Na, für mich sind das Feuer.
1: Ja, und für den wird das 12.
0: Oh, und die einfach... Leute können sie noch nicht teilen.
1: Oh ja.
0: Na sei.
1: Fijt je mal. 1, 2, 3, 4, 5, 6, 7, 8, 9, 10, 11, 12.
0: Na ja, ob, wenn du jeder Fenja da dreimal talen lässt.
1: 12 Jelentja?
0: Ah, die Jelentja talst du.
1: 12 Jelentja, nu.
0: Ja.
1: Zweite Hand dort.
0: Ja.
1: 24, 36, 48, 60. So ist recht.
0: 60. Aha.
1: So, also, das wird 60.
0: So viel Jelentja hast du nicht.
1: Und wenn die ab und so eine Kauf verhandeln deide? Dann ging dort peinlich mit den Fingerschalen her. Wie wurde denn die, wo tun die da?
0: Ja, ja, ja.
1: Und die sah ja einer dem anderen zahlen.
0: Also, so wird die Hand mit den Finger.
1: Kreit dort die.
0: Aha.
1: Und vorhin sitzt du dort von Dorgen noch in so Mädelasien, wenn die untereinander da wird verhandeln, dann ab
0: ja,
1: und so.
0: Ja.
1: Da sitzt du ganz peinlich mit den Fingerschalen.
0: Aha.
1: Dort ist immer noch das Talsystem mit 12. Dort ist der Grundlohr.
0: Ich dachte, die vertalte sich so, ohne
1: dass sie dann... ich auch immer gedacht.
0: Dass sie dann Leute warten.
1: Aber dort hat eine Bedienung. Und die weise sich dort zu holen, und dann weiß die andere, nee, so viel, und dieser wie so viel, und jana, so.
0: Aha.
1: Und die andere, die soll ich dort nicht gerade sein. Und mit drei wollte ich dort verhandeln, und dann redet die nicht miteinander, dann weiß sie bloß die Finger statt. Also das wäre mir interessant, dort mal rüttelfinden, dort so was von dort noch gebrockt wird.
0: Aha.
1: Und nicht bloß dort. Also... Wir hören mal fast ein Dutzend oder ein Dutzend, so wie sei.
0: Ja.
1: Dort sind 12.
0: Dort sind 12.
1: 12, ja.
0: Ja, also Jan Mann, der hat 12 Geschwister.
1: Kreit.
0: Aha.
1: Ja.
0: Dort ist eine gute Familie.
1: Also, jo,
0: würde ich sagen, jo,
1: ja. Ja, dort ist eine gute Familie. Und wann 12, wann wir anfangen zu überlegen, wo kommt dort her? Dort wohnt an sich.
0: 12.
1: Ja. 12, würde ich meine, das ist doch wohl von. Dietschen oder Englischen, im Dietschen würde das sei 12.
0: Ja.
1: Im Englischen 12.
0: Ja.
1: Englisch ist ja verdreht Plottisch, ja?
0: Jo, dort ist ja auch eine von der germanischen Sprache.
1: Jo. Und nu seht ihr die Tojane Tiet, die germanische Wartel, die wir live, und im Englischen to live, evalute, also tien, in zwei volle Eva. 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Also Tieren und zwei Eva. Zwei Meier.
0: Also Tieren und zwei am Kopf.
1: So ungefähr, ja. 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
0: Kann ich nicht?
1: Kann ich auch nicht. Aber dort soll so viel heiten, dort blift Eva.
0: Aha.
1: So. Nu, dort ist eine Zoll, die beim Tale mit, wir haben 10 Finger, dann Tale der 1, 2, 3, 4, 5, 6, 7, 10, der 12 passt nicht. Also, 2 Eva dort, die 2 blieben Eva. Also, dort wird dann die 12. Und nu, nur der Deutsche rechtschrieben, 12 ist die letzte Zahl, die aus einem Wort geschrieben wird. Ja? 12 und dann kommt 13, nicht mehr 12.
0: Nein, 13 ist mehr als 12.
1: Ja, ja. Aber 13 und 12, nur diesem Schema, muss dann 12 2 Tieren sein. So, und jeft es nicht. 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
0: Na, der ist 2 und der ist 5.
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0: Na, dann noch 3,5.
1: So, in 12.
0: Ich hab dann nicht mehr eine ganze Zahl.
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1: Nee, abpassen.
0: Nicht, warum?
1: Wie wirst du 12 dann 5 teilen?
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1: Ja, ja, ja, klar. Also 12 habe ich das 2, 3, 4, 6 und 12 selbst.
0: Da hast du die ganze Zahl.
1: Ja.
0: Ja.
1: Ganze Zahl. Und so. Mehr als 12 ist bloß die nächste 24.
0: Mhm.
1: Zweimal
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1: Richtig. Die alle Zahlen dort fashion, die haben alle weniger. 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
1: Auch in kleine Teile, damit dort passend wird. 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
0: Ja.
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0: ist auch zum Wehen, ja?
1: Ja, ja, ja. Zum Wehen oder Wicht. Zum Aufmeten. Oder. Ja. Das ist ein 12. Teil. 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Teil.
0: 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Teil?
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1: 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Wir haben am Tag 12 Stunden. 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
1: 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Wie gut kannst du den Musik hüten?
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1: Ja. Weißt du, warum Musik so schön klingt? 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Vollkommene Zoll. 12.
0: 7.
1: Nee, 12 Halbtöne in einer Oktave.
0: Ja, du fliegst mit mir nicht,
1: oder? Es ist aber so. Und alle Komponisten, die gute Musik geschrieben haben, die haben sich das System angeeint und haben nur diesem System Musik geschrieben. Und diese Musik, die gefällt uns am allermeisten, ob wir dort nicht verstehen, dass dort 12 Halbtöne sind oder nicht. 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
0: Ja.
1: Und so hat Gott dort gejeft, dass dort
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1: 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Nicht schöne Musik, finde ich.
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0: 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Was Besonderes.
1: Jo, sehr. 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Wir sind bei den Juden.
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1: Ja.
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0: Aha.
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0: Aha.
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1: Je nachdem, wenn ich was sagt, wir nehmen. Zwischen 139 mal bis 204 mal.
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0: Sogar beim Bad, ja?
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1: Jo.
0: Ich habe mal gehört, dass ich mal zwei Wochen in Köpen habe ich Tierenstädte gekauft.
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0: Dankeschön, dass du sehr viel gekauft hast.
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0: Habe ich gehört, von wo das herkommt, und wo das alles mit sich bringt, und wir folgen das Pferdchen.
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0: Peter, dankeschön, dass du das so deutlich gemacht hast.
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1: Tiet, ja? Einen halben Kreis.
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2: 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Nun verabschiede ich mich von Jünd, ich wünsche Jünd einen gesegneten Tag, bleib gesund und bleib neugierig. 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
1: 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Zu der Zeit fing Jesus an und sprach, ich preise dich, Vater, Herr des Himmels und der Erde, weil du dies den Weisen und Klugen verborgen hast und hast es den Unmündigen offenbart. Ja, Vater, denn so hat es dir wohlgefallen. Alles ist mir übergeben von meinem Vater, und niemand kennt den Sohn als nur der Vater, und niemand kennt den Vater als nur der Sohn, und wem es der Sohn offenbaren will. 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Nehmt auf euch mein Joch und lernt von mir, denn ich bin sanftmütig und von Herzen demütig. So werdet ihr Ruhe finden für eure Seele, denn mein Joch ist sanft und meine Last ist leicht. In Kreis wird aus dem Vers 29, nehmt auf euch mein Joch und lernt von mir, denn ich bin sanftmütig und von Herzen demütig. 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Das sind verborgenen Serien. 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Wenn wir als Menschen dort alles haben, in die Demut nicht da ist, dann wird Gott uns auch nicht sehen. Gerade durch ihn, weil die Demut fehlt. 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Denn so spricht der Hohe und Erhabene, der ewig wohnt, in dessen Namen der Heilige ist. In der Höhe und im Heiligtum wohne ich und bei dem, der zerschlagenen und gedemütigen Geistes ist. Damit ich den Geist der Gedemütigen belebe und das Herz der Zerschlagenen erquicke. Das wird, wenn wir uns mal nennen, denken, das sei ja sehr viel. 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Jesus sagt in der Bergpredigt in Matthäus 5, 39 bis 42. Ich aber sage euch, ihr sollt dem Bösen nicht widerstehen, sondern wenn dich jemand auf deine rechte Backe schlägt, so biete ihm auch die andere dar. Und dem, der mit dir vor Gericht gehen und dein Hemd nehmen will, dem lass auch den Mantel. Und wenn dich jemand nötigt, eine Meile weit zu gehen, so geh mit ihm zwei. Gib dem, der dich bittet, und wende dich nicht ab von dem, der von dir borgen will. Das wird, weil wir von dort sehen, nicht verstehen. Ich denke an jeder von uns. Wozu wir dort ans Vierstalle, wenn mir einer wird undet, wenn mir einer schlägt, muss ich ihm dann nicht mal tritt schlunen, muss ich nicht ein schlechtes Wut auch tritt sein, ich muss mich doch wehren, das kann doch nicht so sein. 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Ein demütiger Mensch, was mag er? 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Und er sagt ja hier, wer stolze Augen hat, stolze Augen zu haben. 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Und wie muss immer daran denken, dass wir in dieser Sache nicht allein sind? In Lukas, Kapitel 12, Vers 7, da lesen wir, aber auch die Haare eures Hauptes sind alle gezählt. Darum fürchtet euch nicht. Alles, was wir haben, jeder Haar auf unserem Kopf, ist geteilt von unserem himmlischen Vater. Da braucht wir uns gar nicht Angst haben, was die Menschen dann über uns sagen wollen oder was uns dort alles noch bringen wird. Ein demütiger Mensch muss sich nicht selbst an einem Rache nehmen. 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In das Wort finden wir auch, Gott sagt auch zu uns da, im Römer 12, Vers 19, da heißt, Recht euch nicht selbst, Geliebte, sondern gebt Raum dem Zorn Gottes. Denn es steht geschrieben, mein ist die Rache, ich will vergelten, spricht der Herr. Wenn wir demütig sein wollen, dann müssen wir uns bewusst sein, dort der Rache, dort ist Gottes Sache. Und Gott wird dort so feiern, wo er dort will, nicht so, wie wir uns dort wünschen. Und wenn wir uns so benehmen in der Welt, so als ein demütiger Mensch dort soll, wenn wir einmal auf Jesus Christus sehen, wo er dort wir, und obwohl Jesus sei ja dort wir, hey, wie mächtig. 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Und da will ich uns einfach alle, uns von da auch mich ermutigen, so zu leben, und so diese Demut zu bringen, zum Vorschein in unserem Leben, dort, wie dort immer, daunen mit diesem Gedanke. Alles, was wir daunen, dort daunen wir nicht für den Menschen, sondern für unseren himmlischen Vater. Und dann wird dort uns viel leichter sein, in diese Demut zu sein, in der Demut zu leben. 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In Sprüche 19, Vers 17, da lesen wir, wer sich über den Armen erbarmt, der leiht dem Herrn, und er wird ihm seine Wohltat vergelten. Wenn wir dort daunen, wenn wir uns an andere Menschen annehmen, wenn wir demütig sind, und dann wird auch Gott dort für uns alles einst ein Lohn geben. 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Was ihr einem diesen meiner geringsten Brüder getan habt, das habt ihr mir getan. So sagt dort Jesus in diesem Wort. Wenn's eh nicht ehrt, dort wird dann sehr vorken zu sein, wenn wir gerade diese Demut nicht achten. Und für die Menschen, die noch Jesus Christus nicht kennen, ist das Wort ganz fremd. Und wenn wir ab diese Menschen sein, dann verstehen wir dort vorher nicht, warum wir uns Christen demütigen sollen. Aber Gott erwartet dort von uns, und dort wünsche ich uns allen, dort wie dort erkennen können, wo dort für uns, für einem jedem, von Wichtigkeit ist, dort wie in Demut vor Gott wandeln können. 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Wir sollen uns demütigen, und ja, der Hand Gottes, in der Hand wird uns führen. Und dann wird er uns auch erhöhe zu der Zeit, wann dort für uns der Zeit gekommen ist. 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Es ist dir gesagt, o Mensch, was gut ist und was der Herr von dir fordert. Was anderes als Recht tun, Liebe üben und demütig wandeln mit deinem Gott. Und der Herr möchte uns der Kraft dazu geben, dass wir vor Gott in Demut wandeln können. 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Danke dir dafür. Danke, dass wir es auch wissen dürfen, dass du einen Stolzen verachtest und schenke uns, das zu erkennen, wo meine Augen zu Stolz mich verleiten, wo meine Gedanken mich zum Stolz verleiten und schenke du uns allen, auch mir, ein demütiges Herz, dir von reinem Herzen zu dienen und dir die Ehre zu bringen. Und wir danken dir für dieses Wort. Amen.

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0: The clock is 12.
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2: Die Glock ist 12 mit 30 Minuten.
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Wenn die gesehen wurden, oder die haben vielleicht eine Frau über das Programm, oder vielleicht über das Heil in Christus, wo sie können die Überzeugung haben, dass ihre Sinnenschuld vergibt ist, und dass sie wollen vor aller Ewigkeit im Himmel sein, wir würden hier in Jut mithelfen, aufgrund von Gottes Wort. Römer 10, Vers 13 sagt, wer immer den Herrn in seinen Namen anruft, wird seilig worden. Bitte schrift nur denselben Radiosender, wo ihr noch horchen.

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Wie es er selbst geleden hat und versorgt worden ist, kann er die helfen, die versorgt worden. 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Dort ist die herrliche Botschaft. 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Und das erste ist aus Psalm 49, Vers 8.
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Von was Paulus geschrieben hat. Aber Paulus sagt noch mehr davon in den nächsten zwei Versen, 20 und 21. 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

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Dem einen Gott, unserem Heiland, traft Herrlichkeit, Majestät, Kraft und Gewalt durch Jesus Christus, unseren Herrn, zu aller Zeit und für immer. 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

0: Gute Nacht. Gute Nacht. Schlupfschoin.
1: Und pass auf dich ganz schön auf.

0: 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Das gibt Gruppe Menschen, wo das ein bisschen kompliziert ist mit euren Arbeiten. Eins zu sagen, wie mit Teenager, da geht ihr nicht reden mit denen. Das ist eine ganz andere Rose. Teenager, das funktioniert nicht. Aber von der Welt, wie da über das Timer reden, da haben wir eine Person angelot, die sind ehrlich bei mit ihren Mann, haben auch längere Zeit, wo die mit Teenager arbeiten und auch manche Erfahrungen haben, da Eva. Und dann, der einfach mit dort mit dort Leben in Ferraweig kommen. So, ich sehe mit Christine Walde hier. Christine, willkommen hier beim Programm Tim Terran Mate. So, wir gehen über ein Hochdeutsch, machen eine Mischung. Du kannst ja Plattdeutsch etwas über eine Mischung machen, aber du sprichst lieber Hochdeutsch, so das ist auch nicht ein Problem da.
1: Okay, hallo, vielen Dank für die Einladung. Das erste Mal für mich im Fernsehen, so bin ein bisschen aufgeregt, aber
0: das ist ein das Teil werden wir schon hinkriegen. Ja, wir sind einfach beim Terran Mate.
1: Okay,
0: so,
1: ja. Alles klar.
0: Ja. Ja. Und vom Namen her, also Walde ist ziemlich bekannt, aber kannst du einmal kurz sagen, von wo kommst du, von wo bist du aufgewachsen, dann deine Nachnamen und Familie, mit wem du verheiratet bist?
1: Okay, ja, also ich bin Christine Süte, geborene Süte und verheiratet Walde. Ich bin ursprünglich aus Deutschland, meine Eltern sind mal mit uns ausgewandert, als ich 12 Jahre alt war. Ich habe noch eine jüngere Schwester, die ist auch im Chaco-Meer bekannt. Die
0: ist auch Mati.
1: Ja. Danke. Der war mit Thorsten Dirksen verheiratet. Der ist ja vor 3 Jahren verstorben. So einige kennen unsere Familie. Meine Eltern sind schon seit 1986 sind wir ausgewandert aus Deutschland. So lange sind die jetzt schon im Chaco. Ich habe dort auch meine Secundaria gemacht. 6 Jahre in Philadelphia im Colegio gewesen. Und so die Zeit, die Leute, die in der Zeit waren, die kennen mich dann auch.
0: Ja.
1: Danach kam ich nach Asunción, habe Medizin studiert und habe hier 2 Jahre in Bautista gearbeitet. Und in der Zeit haben wir dann aber schon geheiratet mit Thomas Walde. Der ist der Sohn von Carlos und Gisela Walde von Chaco Mer. Die meisten Leute kennen den. Und ja, dann waren wir 2 Jahre in Deutschland. Als wir von Deutschland zurückgekommen sind, dann wurden wir angefragt, ob wir die Teensarbeit übernehmen wollen. Also die spezifische Royal Ranger Arbeit. Und ich glaube, deswegen bin ich dann auch hier.
0: Okay, hast du, da sollen wir eigentlich über Medizin sprechen. Hast du aber irgendwo weiter dann Praxis gemacht, also nur die 2 Jahre in Bautista oder war das dann sein gelassen?
1: Ich habe 2 Jahre in Bautista gearbeitet, habe dann meinen Postgrado in Medicina Familiar noch fertig gemacht, als ich schon beide Kinder hatte. Aber das war dann schon auf Postgrado, aber dass ich meinen Titel als Medico Familia noch hingekriegt habe und habe aber dann nachher bin ich nicht mehr in den Job eingestiegen. Ich hatte 2 Möglichkeiten, wieder zurück in den Job einzusteigen. Und in der Zeit sind mir dann die Kinder krank geworden und dann habe ich das so von Gott verstanden, dass das jetzt nicht dran war. Und dann habe ich das mit Gott so besprochen, okay, ich lasse das auf deiner Seite. Wenn du erst willst, dass ich wieder in Medizin zurück einsteige, dann wirst du mir sagen, bis jetzt hatte ich noch nicht Langeweile durch die Arbeit mit Kindern, mit Jugendlichen. Also da ist immer was los. Das macht uns auch wirklich viel Spaß. Und ich habe eigentlich genug zu tun immer.
0: Wow, okay, super. Heute geht es darum, wegen mit Teenagern, was für viele Menschen ist, das geht ja gar nicht, damit zu arbeiten. Also ihr seid schon längere Zeit mit einem Programm, du hast ein bisschen über gesprochen, Royal Rangers, und wie lange seid ihr schon jetzt in dieser Arbeit mit Teenagern? Wir sind in welcher Gemeinde, in Concordia-Gemeinde?
1: Wir sind in Concordia, in der Mennoniten-Brüder-Gemeinde. Wir haben das Programm 2006 übernommen.
0: Ja, das ist schon fast 20 Jahre.
1: Das sind jetzt genau, nächstes Jahr werden das 20 Jahre, wir sind auch schon dabei, Jubiläum zu planen. So, wir hatten damals auch nicht gedacht, dass das so lange sein würde, dass wir dieses Programm haben. Aber wir hatten das damals sehr stark von Gott so empfunden, dass er uns eine Berufung dafür gegeben hat. Mein Mann, der hat damals seinen Fußball sein gelassen, um in die Arbeit einzusteigen, weil er war damals Primera hier in Concordia. Und da waren die am Wochenende immer weg zum Auswärtsspielen. Und weil eben sehr viel von der Rangerarbeit am Wochenende läuft. Aber er hatte das direkt von Gott so verstanden, dass das jetzt für uns dran ist. Und dann haben wir uns da auch reingelassen und wir haben wirklich gesagt, auch immer wieder sage ich, ich bin so froh, dass Gott uns in diese Arbeit reingerufen hat, weil wir haben sehr viel Spaß damit. Und man sieht auch wirklich so schnell Früchte, das ist unglaublich im Vergleich zu anderen Arbeiten, wo man wirklich sehr viele Jahre arbeitet und wenig Rekompensa, wenig zurückkriegt. Ja, so.
0: Okay, wenn du denkst, also das Programm, was wird da gemacht? Was macht ihr mit Ihnen? Das ist schon fast 20 Jahre Erfahrung. Ist das dann in der Kirche ein Programm? Wie läuft das Ganze?
1: Also das ist ein internationales Programm, das hat mal in den USA angefangen. Gerade aus dieser, man hört ja immer wieder, unsere Kinder, die sind in der Sonntagsschule und bis zur sechsten Klasse und auf einmal sechste Klasse tut das schon nicht mehr so sehr.
2: Ja.
1: Dann sind die auf einmal weg und manche kommen dann in der Jugend mit 15, 16 wieder dazu, aber sehr viele bleiben dann einfach schon weg von der Gemeinde, weil sie irgendwie in der Zeit
2: was ist das
1: nicht
2: zwischen?
1: Gut verarbeitet werden.
2: Ja.
1: Oder mitgenommen werden, sagen wir mal so.
2: Ja.
1: Und das Programm ist in den USA aus diesem aus dieser Not einmal heraus entstanden.
2: Ja.
1: Und das hat sich dann weltweit verbreitet. Also das gibt Stämme in Afrika, das gibt in Europa, das gibt in Asien, weiß ich nicht genau, ich glaube auch. Aber also es ist jedenfalls sehr weltweit verbreitet. Hier in dem Bloque von Latinoamerica heißt das Exploradores del Rey.
2: Ja.
1: Das ist dasselbe Programm.
2: Den Unterschied habe ich gehört und ich dachte, okay, wie ist das, okay?
1: Früher gab das nur für Jungs, inzwischen ist das bei sehr vielen auch schon für Mädchen. Die Europäer haben mal mit Mädchen angefangen, so dass das jetzt für Jungs und für Mädchen
2: und
1: ist.
2: Und ihr habt für beide?
1: Wir haben für beide.
2: Ja.
1: Das ist eine Pfadfinderarbeit ursprünglich, aber mit christlichen Werten.
2: Aha.
1: Wenn man schaut, also dieses ist unser Emblem in schwarz-weiß, normalerweise ist das bunt.
2: Ja.
1: Und das hat verschiedene Bedeutungen, also die vier Zacken sind Wachstumsbereiche, dass die Kinder körperlich, geistlich, gesellschaftlich wachsen.
2: Ja.
1: Die acht Zacken, die sind normalerweise blau, das sind Werte, die wir weitergeben, wachsam, Reinheit, Ehrlichkeit, Höflichkeit, das sind mehrere von den Werten, an denen wir arbeiten und dass die Kinder einfach in Werten gefördert werden. So. Aber das Hauptziel von Royal Ranger Arbeit ist, Kinder für Jesus gewinnen, die bei Jesus halten und sie auszubilden, dienstbereit zu sein für Mission, für Evangelisation, also im Reich Gottes zu arbeiten. Das sind so die Hauptziele von unserer Arbeit.
2: Und da können, wenn ihr diesen Concordia habt, da dürfen nur Kinder, wo die Eltern in der Gemeinde sind, oder darf da irgendwer sich beteiligen, oder wie funktioniert das?
1: Na, da darf sich irgendjemand beteiligen, die sind alle herzlich willkommen. Es ist aber so, dass unser Programm auf Deutsch funktioniert. Deswegen ist das hauptsächlich für die deutsche Gesellschaft, also die sind hauptsächlich die, was in Concordia zur Schule gehen.
2: Mhm.
1: Da sind aber inzwischen auch sehr viele Kinder, die aus Mischehen kommen oder die auch aus latinoamerikanischem Hintergrund kommen. Ja. Die zu Hause nicht Deutsch sprechen, aber die in Concordia Deutsch gelernt haben, so die machen auch mit. Und bei einigen machen wir wirklich auch Übersetzungen. Also wir merken, dass besonders hier bei unseren Kids wird das immer mehr mit Spanisch. Auch unsere deutschen Kinder, die sind mehr im Spanischen zu Hause als im Deutschen inzwischen.
2: Ja.
1: Da müssen wir öfters dann auch etwas mischen.
2: Ja.
1: Aber unser Programm und unser Material ist aus Deutschland und ist auf Deutsch.
2: Okay, super. Wir werden aber einmal eine Pause machen und dann nach der Pause geht es weiter. Arbeit mit den Teenager Royal Rangers oder können Exploradores del Rey mit Christine Wall. Schön, dass du dabei bist bei diesem Programm. Ich bedanke mich ganz besonders auch für die Firmen, für die, was das möglich machen, immer wieder dieses Programm auszustrahlen. Und heute geht's weiter mit Teenagerarbeit mit Christine. Christine, ihr habt schon jetzt lange gearbeitet und mit Teenagern, du hast gesprochen, verschiedene Teenager kommen dahin. Was macht ihr dann? Jede Woche in der Kirche ein Programm irgendwie oder was wird spezifisch gemacht mit diesen Teenagern, um die Werte zu vermitteln?
1: Das ist nicht nur ein Teenager-Programm, also Royal Rangers ist ein Leiterschulungsprogramm.
2: Okay.
1: Also das ist so aufgebaut, schon von Buch her auch, also wir haben Materialis aus Deutschland, die sind so aufgebaut, dass die Kinder jedes Jahr was Neues dazulernen und dass sie als Leiter ausgebildet werden. Wir wollen jetzt nicht nur Royal Ranger-Leiter ausbilden, sondern wirklich Leiter für die Gemeinde, für das Reich Gottes und natürlich auch persönlich für ihre eigene Arbeit, was auch immer sie später arbeiten. Das kriegt man immer wieder mit. Also das sind einfach allgemeine Prinzipien, die eingefädelt sind in das Programm, was aus Kindern, die vielleicht auch schüchtern sind, trotzdem Leiter macht, weil sie einfach jedes Jahr was dazulernen. Das hat eine Stufung, dass sie jedes Jahr neue Desafios haben, Challenges, Herausforderungen, die sie dann machen. Die fangen an mit in der kleinen Gruppe. Wir fangen mit den Kindern ab 7 Jahre an, also schon erste, zweite Klasse, das sind die ganz Kleinen.
2: Okay.
1: Dann geht das weiter mit den 9, 10, 11-Jährigen und wir haben 4 Altersgruppen. Also die erste Gruppe ist 1. bis 3. Klasse, die zweite Gruppe ist 3. bis 6. Klasse. Dann haben wir ab 7. bis 9. und dann Primer Curso bis 3. So, also wir haben eigentlich 4 Gruppierungen. Thomas und ich arbeiten hauptsächlich mit den Ältesten, die 15- bis 18-Jährigen. Aber die anderen Gruppen, die fangen eben schon klein an. Und das ist auch der Vorteil, würde ich sagen, dass man mit Teenagern leichter arbeitet, weil man die Kinder einfach schon kennt.
2: Okay.
1: Du kennst die Kinder von Kindergarten oder von erste Klasse. Du begleitest die in der Arbeit, die haben dich immer wieder gesehen und das macht denen dann, die haben dann auch schon Vertrauen aufgebaut. Die wissen dann schon, okay, mit denen kann ich sprechen. Und wir interessieren uns für sie, unsere Leiter interessieren sich für die Kinder und dadurch ist es auch sehr einfach, dann wirklich auch in dem Alter von Teenager mit Kindern auf tiefe Gespräche zu kommen und dass sie das Vertrauen haben, auch Fragen zu stellen.
2: Darf zum Beispiel Mitte Jahr irgendwann ein, zum Beispiel, da kommt jemand, 13 Jahre alt, der will einsteigen, der war aber noch nicht früher im Programm. Darf der irgendwann einsteigen oder müssen die nur von Anfang an dabei sein? Oder
1: wie? Nein, also wir haben auch Quereinsteiger, wir haben auch solche gehabt, die in der allerletzten Gruppe erst eingestiegen sind, manche sogar erst das allerletzte Jahr.
2: Ja.
1: Wir versuchen das weiterzugeben, was wir weitergeben können.
2: Ja.
1: Und wir sehen trotzdem Früchte. Also die Kinder, die lernen sehr schnell. Das wissen wir ja schon, dass Kinder schneller lernen als Erwachsene. Und man kann eigentlich wirklich sehr viele Sachen einfach einbauen. Was ich auch sehr cool finde an Rangerarbeit, dass man auch Fehler machen kann. Also die Kinder, die zum Beispiel das erste Mal ein Spiel anleiten, das ist ganz klar, dass die das noch nicht so gut kennen wie jemand, der das schon 5-mal oder 2 Jahre lang gemacht hat. Aber wir geben denen auch den Freiraum, Fehler zu machen. Wenn sie zu leise sprechen, dann korrigiert man das. Und so dann lernen sie erst Spiele anleiten, dann Andachten anleiten und zum Schluss dann die ganze Gruppe anleiten. Wow. Und so, das ist ein sehr, sehr schönes Programm. Ich liebe das Programm, weil es einfach wirklich, die Kinder merken gar nicht, wie sie lernen.
2: Wow.
1: Das heißt, sie sind im Spielen dabei, die sind in den Andachten dabei und irgendwann stehen sie vorne und leiten eine Andacht und wissen gar nicht, wie bin ich überhaupt hier hingekommen.
2: Okay.
1: Und das ist was sehr Schönes, wo du einfach siehst, dass das Programm so gut aufgebaut ist, dass die Kinder nebenbei lernen. Und dass einfach Leiter rauskommen, wenn sie bei dem Programm mitmachen. Das ist natürlich der Effekt, der fehlt, wenn die zu spät einsteigen.
2: Ja.
1: Dann haben sie halt viel weniger Material abgekriegt. Dann macht man mit dem, was man noch kann. Aber viele machen dann auch als Leiter weiter und kriegen dann das trotzdem irgendwie noch nachgeholt. Wir versuchen immer zwischendurch auch kleine Ausbildungskurse zu geben für die, die neu einsteigen, so dass die nicht irgendwo hinterherhinken, sondern dass die auch wirklich das mitkriegen, was sie mitkriegen sollen.
2: Okay. Wenn ich jetzt denke, Teenager, viele sagen, das geht ja nicht. Also bis 11, 12, je nachdem, verschiedene werden. Das, was Mama und Papa sagen, das ist Wahrheit. Aber ein Teenager dann ist irgendwann, da kommt diese Hormone und fährt, jetzt bin ich ein Mann, jetzt bin ich eine Frau, jetzt bin ich frei und die Alten wissen ja nichts. Du als Mama weißt nichts, du als Papa weißt nichts. Ja. Ihr seid jetzt mit deinem Mann, Mama und Papa von vielen so, viele sagen, der ist jetzt rebellisch, die ist aber rebellisch. Wie erlebst du das in dem Bereich mit diesen Rebellischen, wie man das oft so sagt, fertig zu werden? Jetzt willst du Leiterschaft bilden mit Menschen, die einfach sagen, das geht ja nicht mit denen zu arbeiten, haben viele Eltern gesagt. Was ist dein Erlebnis in dem Bereich?
1: Also was wir sehr stark erlebt haben, wenn man die Kinder lieb hat, wenn man sich für die interessiert und auch zuhört, wenn die was erzählen, was einen selber nicht unbedingt interessiert, dann sind die sehr offen, trotzdem mitzuteilen.
2: Ja, okay.
1: Und es ist interessant, dass man auch in dieser Phase sehr viel coachen kann, im Sinne von, wenn die Kinder dann zum Beispiel langatmig irgendwas erzählen, dass man dann sagt, okay, versuch das auf einen Satz zusammenzufassen. Mich interessiert das, ich will das gerne wissen, aber versuch beim Punkt zu bleiben. Oder dass man zum Beispiel in den Teams, wir arbeiten ja sehr stark in Teams, da haben wir dann auch für die Größeren so eine ähnliche, also Team-Treffs, das ist für uns so wie ein Hauskreis, wo wir dann verschiedene Themen durchgehen, dann fragen wir auch persönlich, welche Themen interessieren euch, dann muss man natürlich über solche Themen sprechen wie Pornografie, Noviazgo, warum soll ich heiraten oder Berufswahl oder wenn ich mit meinen Eltern nicht zurechtkomme, das sind alles Themen, die dann da reinkommen, wo wir darüber diskutieren. Und man versucht, die Kinder auch zu Wort kommen zu lassen. Also wir versuchen sehr stark, sie mit einzubinden, dass wir Fragen stellen, dass wir sagen, okay, wie erlebt ihr das? Warum ist das für euch schwierig? Und wenn sie merken, dass man sie 1:1 wahrnimmt, dann sind die interessanterweise sehr offen, auch die Sachen mitzuteilen und auch ruhig ihre Meinung versuchen durchzudrücken.
2: Mhm.
1: Von daher haben wir erlebt, dass es sehr wichtig ist, dass wir wissen müssen, was wir ihnen versuchen zu vermitteln. Das heißt, wir können denen nicht irgendetwas erzählen, sondern wir müssen schon fundamentiertes Wissen weitergeben. Und dass sie dann auch fragen, okay, warum ist das so? Und wir sagen, okay, da und da steht das und das. Oder wenn du da im Internet nachschaust oder wenn du in dem Buch liest. Wir versuchen dann auch, dass unsere Leiter lesen, dass unsere Leiter sich interessieren, dass wir ihnen auch Werkzeuge in die Hand geben, um ihr Wissen zu fördern. Und das ist gerade auch das, was am ganzheitlichen Programm von Royal Rangers so wichtig ist. Ja, dass man sie geistig und geistlich fördert, nicht nur Bibelwissen, sondern auch Allgemeinwissen und soziale Kompetenz, also dass wir auch versuchen, sie in die Gesellschaft einzubinden, dass man immer wieder auf Sachen eingeht, wie zum Beispiel, wenn die am Zanken sind. Leute, was ist jetzt eigentlich das Problem? Dann setzt man sich hin, nimmt sich Zeit, die Situation auseinanderzunehmen und eben da auch biblische Werte reinzubringen. Und dann merkt man, dass die Kinder sehr offen sind, auch mitzuteilen und auch Sachen anzunehmen, die man ihnen dann in dem Moment sagt. Mhm.
2: Habt ihr auch mal solche gehabt, die sagen, ich steig aus, du sprichst zu klar über Pornografie, du sprichst zu klar über Werte und Bibel, oder das ist mir zu direkt alles. Ich will lieber deshalb nicht weiter mich beteiligen?
1: Nein, interessanterweise wollen die meistens immer noch mehr wissen. Das ist denen gar nicht unbedingt. Das ist, glaube ich, auch ein bisschen was von dieser heutigen Generation, dass die Sachen das gut vertragen, weil die ja so sehr viel im Internet sind. Ja. Die hören ja sowieso alles und die sehen sowieso alles. Und wenn wir als Eltern oder als Leiter verpassen, die Sachen im richtigen Moment anzusprechen, dann haben die meistens schon irgendwo andere ihre Informationen her und dann haben wir keine Möglichkeit mehr, die Werte in ihnen festzumachen. Aha. Deswegen versuchen wir so früh wie möglich, die Sachen anzusprechen, wenn wir merken, und es ist wirklich traurig, aber wir haben Kinder im Alter von 9 oder 10 Jahren, die haben schon Probleme mit Pornografie. Wow. Und nicht nur Jungs, sondern auch Mädchen.
2: Das ist gut, dass die Eltern, was dieses Programm sehen, das geht nah, das ist nicht so schlimm, kann das nicht sein. Das geht nicht so früh und das ist gut, dass du das einmal sagst. Und wir wollen weiter über diese Werte sprechen. Wir machen einmal eine Pause und ich lade dich ein, auch im letzten Block dabei zu sein. Teenagerarbeit mit Christine Wall. Schön, dass du dabei bist. Danke auch für die Unterstützer. Wir machen weiter mit diesem Programm mit Exploradores del Rey, Roger Rangers, mit Teenager arbeiten. Und vorher hat Christine schon gesagt, dass viele Kinder schon im Internet Pornografie, andere Sachen sehr jung suchen. Was manche Eltern sagen, das kann ja nicht sein. So wie ein Vater sagt, mit 11 Jahren, mein Sohn war schon in Pornografie, ich kann das nicht glauben. Ich will sagen, na, lieber nicht darüber sprechen. Ich spreche frei darüber und in diesem Fall, das ist aber sehr viel Arbeit, mit diesen zu arbeiten, so oder wie funktioniert das? Was ist wichtig für euch in dieser Zeit?
1: Also was wir sehr stark gemerkt haben und wo ich auch gemerkt habe, wo Gott uns gezeigt hat, dass wir nicht so sehr viel Programme vorbereiten müssen, ist, dass wir gemerkt haben, es ist wichtig, echt zu sein.
2: Ja.
1: Das heißt, die Werte, die wir vermitteln wollen, die müssen die Kinder in uns auch sehen. Ja. Ich kann denen nicht predigen, trink nicht Alkohol, wenn bei mir selber die Weinflasche auf dem Tisch steht. Okay. Ich kann denen nicht predigen, macht eure stille Zeit, wenn die nicht sehen, dass wir stille Zeit machen. Ich kann denen nicht vorsagen, sie sollen ehrlich sein, wenn sie sehen, dass wir das mit der Ehrlichkeit nicht ernst nehmen. Mhm. So, da haben wir gemerkt, dass das sehr viel an Energie spart, wenn man einfach nur selbst ist, wie man sein soll, sagen wir mal so. Das bedeutet für Thomas und für mich und auch für unsere Leiter auch regelmäßig stille Zeit, unsere Gebetszeiten, immer wieder Sachen an Gott abgeben. Ich habe oft gesagt, wenn alle anderen nichts vom Ranger-Programm gehabt haben, was Thomas und ich an geistliche Erfahrungen und auch Zeit mit Gott und mit der Bibel gehabt haben durch diese Arbeit, das war schon wert genug, das, was wir selber geistlich gewachsen sind in dieser Arbeit. Ja. Und das bedeutet natürlich auch immer wieder, dass Gott seinen Finger auf Punkte setzt, wo er sagt, das ist nicht okay, da müssen wir dann selber auch Buße tun und müssen wir selber dann auch immer wieder auf die Knie gehen. Und das haben wir aber sehr gemerkt, dass das die Teenager sehr schätzen. Und wenn die merken, dass wir auch Fehler machen, dass wir auch Verzeihung fragen müssen, dass wir auch mit Sachen nicht zurechtkommen. Das bedeutet aber, dass wir auch selber Sachen auf den Tisch legen und sagen, okay, damit habe ich auch Probleme gehabt. Damit muss man arbeiten und Gott ist gnädig und der hilft uns da auch immer wieder raus.
2: Und in dieser Zeit, Teenager begleiten ist eine sehr schöne Sache. Manchmal ist das Vertrauen zur Mutter oder zum Vater nicht gerade da. Und dann ist es gut, wenn die sagen, du kannst mir mal was erklären, du als Mutter oder du als Vater sowas, dass die jemand haben, wo die können einfach Fragen stellen, nicht sagen, was darfst du, fragt man nicht, sondern sagen, ja, du das darfst du fragen, das ist kein Tabu. Ja. Wir können frei darüber sprechen, ist eine gute Sache. Und wie du sagst, einfach das auch zu fördern. Vielleicht denken manche, das wäre ein schönes Programm für unsere Gemeinde, wäre ein schönes Programm für unsere Gesellschaft, für meine Teenager. Wenn jemand zuschaut und sagt, können andere lernen, was machen die? Jemand will das wollen wir in unserer Gemeinde machen oder in der Zone machen. Können die irgendwo ein Studium machen oder Kontakte machen? Oder wie sieht das aus, wenn jemand möchte dieses Programm auch in seiner Gesellschaft tun?
1: Also die können sich natürlich sehr gerne an uns wenden, wenn das hier von Ostparaguay ist. Wir haben inzwischen allerdings schon 8 deutsche Stämmen. Wir sind in Neuland, sind 2 Kirchen mit. Okay. Die Mennoniten-Brüdergemeinde und die Mennoniten-Gemeinde haben beide das Programm. Wow. In Philadelphia sind inzwischen auch 3 Gemeinden, die das Programm haben. In Bergtal ist eine Gemeinde, die das Programm hat. Und in Independencia. Also von daher, da sind schon andere Stellen, wo sie sich auch an die Leute wenden können. In Philadelphia ist er Randy Klassen. Der ist von Grafil, glaube ich, aus dem seine Empresa.
2: Ja.
1: An den kann man sich wenden. Der kennt sich da aus. Oder an Sebastian Petke, auch in Philadelphia. Und in Neuland an Egon Velasquez oder die andere Gemeinde, weiß ich nicht ganz genau. Aber wir haben jedenfalls über ganz Paraguay schon die Stämme verteilt. Da können die Leute gerne nachfragen, bei uns persönlich natürlich auch. Und man kann auch mit kleinen Gruppen anfangen. Momentan haben wir so zwischen 70 und 80 Kinder, mit denen wir arbeiten, plus 25, 30 bis zu 35 Leiter, die uns mithelfen. Wir haben Gott sei Dank sehr viele Leiter, aber wir haben auch von den ältesten Gruppen schon Kinder, die in der Leiterschaft mitarbeiten. Wow. Also die sind dann praktisch noch Teilnehmer und auch schon Leiter. Und man kann auch mit kleinen Gruppen anfangen. Wir haben damals mal mit, glaube ich, 15, 20 Kindern angefangen. Man kann das langsam aufbauen, aber das ist nicht schwer. Also das ist Question von sagen, okay, wir wollen das. Und da kann man auf alle Fälle Kontakte machen. Und die spanischen Programme, die laufen über eine Oficina Nacional. Da könnten wir aber auch den Kontakt weitergeben. Den kann ich dir auch lassen.
2: Wenn du... Die Zeit läuft ja sehr schnell zu Ende. Wir können noch viele Sachen sagen, so. Aber vielleicht schaut eine Mutter, ein Vater zu und die hat einen Teenager oder einen Jugendlichen. Und du sagst, ich weiß nicht, ich kann nicht reden mit denen. Du hast Kontakt mit so vielen gehabt und jetzt schon Mama von Teenagern von 20, also 20 Jahre schon, Mutter von Teenager, von anderen Teenagern, so. Hast du vielleicht ein besonderes Wort für eine Mutter oder für einen Vater wegen, du hast gerade gesagt, einfach zuhören. Vielleicht sagst du, wichtig ist in dieser Zeit original sein oder was würden einige die Ideen, was du diesen Mutter, diese Vater mitgeben kannst, die Teenager haben?
1: Okay, der Hauptpunkt würde ich sagen, ist wirklich beten. Wir haben erlebt, dass wir mit unserem Kind durch Beten viel weiter gekommen sind als durch Reden. Also wir haben auch die Phase gehabt, wo ich gemerkt habe, ich kann mit meinem Sohn nicht und er kann mit mir nicht.
2: Ja.
1: Und da war wirklich einfach dieses, Herr, ich gebe dir ihn immer wieder ab, du hast Ideen, du hast Weisheit. Und da haben wir gemerkt, wo er wirklich dann auch wirklich sein Leben Jesus mehr übergeben hat und sich mehr hat leiten lassen. So, das ist das Allerwichtigste. Das können wir einfach wirklich nicht irgendwie durch Reden oder durch irgendwelche Programme ersetzen. Und das würde ich den Eltern mitgeben wollen, nehmt das wirklich ernst. Betet für eure Kinder und betet ernsthaft für eure Kinder. Nicht nur, dass Gott sie segnet, sondern dass er ihr Herz prüft, dass er sie rausholt, dass er sie befreit aus Sachen, die nicht richtig sind. Dass er ihnen seine Vision schenkt, seinen Plan offenbart. So, das würde ich sagen, ist Nummer 1. Dann das Zuhören und am besten nicht gleich zurücksagen. Das passiert uns ja so oft, wenn die Kinder dann irgendwas sagen und wir glauben, wir wissen besser, dass wir denen dann gleich schon zurücksagen. Ja. Und dann hat mein Sohn uns oft gesagt, hier, horch mal zu, ich bin noch gar nicht fertig.
2: Ja.
1: Und dass wir da zuhören und dass wir dann auch ruhig zusammenbeten mit den Kindern und dass man die nicht gleich abstempelt für irgendwelche Sachen, die sie falsch gemacht haben, sondern dass man lieber fragt, warum hast du das gemacht oder was hast du dir dabei gedacht? Oder wie glaubst du, können wir dich unterstützen? Wie können wir dir helfen? Dass die Kinder sehen, wir sind da, dass wir sie lieb haben, auch wenn sie Fehler machen und dass wir sie trotzdem unterstützen, auch wenn sie Fehler gemacht haben.
2: Sehr schön. Ich habe die Zeit, unsere Teenager sind schon nicht mehr Teenager, ich habe die Zeit genossen, als die Teenager waren, ganz besonders, weil die mal anders denken und weil ich links bin, mache ich viele Sachen auch anders. So, unsere Zeit ist abgelaufen, aber ich möchte noch, dass wir zusammen beten, auch für eure Arbeit und auch für andere Teenager, die dieses brauchen.
1: Ja.
2: Jesus, du hast auch dieses Programm mitgehört und danke für dieses Ehepaar, das einfach weiter Kinder, Teenager, Jugendliche segnen will. Möchtest du ihnen weiter als Ehe, als Leiter segnen und auch dieses Programm und auch andere, die schon damit arbeiten und ganz besonders, dass es wachsen kann, darauf noch viele Teenager als Leiter vorbereitet werden, einfach darin hineingewachsen werden, dass es so natürlich ist, dass es nicht braucht erst sein, dass sie verloren gehen oder sehr tief fallen, sondern einfach können Kontakte haben, wo die christlichen Werte ein Teil vom täglichen Leben sind. Ich danke dafür. Ich danke, dass es diese Gelegenheit gibt. Möchtest du auch die Leiter segnen, die sich vorbereiten und die diese Arbeit auch machen und auch die Eltern, die Teenager haben, dass sie einfach können diesen Kontakt weiter aufbauen. Möchtest du darin weiter segnen? In deinem Namen bitte ich das, Jesus. Amen.
1: Amen.
2: Vielen Dank, Christine, fürs Dabeisein.
1: Gerne.
2: Ich bedanke mich auch für dich, wenn du zu Hause dabei bist. und weiter mit Teenagern arbeiten und mach einfach einen Kontakt. Das ist einfacher, als du vorstellst und einfach dadurch andere Menschen, andere Teenager segnen kannst.

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0: 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In Bolivien, da gibt es eine Kolonie, die ist, wenn du von Santa Cruz forscht und dann in der richtigen Palon, weißt du?
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0: 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Da fuhr mal in eine Kolonie nennen und dann ist nicht schwierig. Wir essen da, kommen wir in Stur oder eine Laufchen nennen und dann wieder ein junger Mann. Und dann Tschedic wurde da verkauft. Und sein Bruder sollte auf dem Tündisch. Und jetzt ist er dein Bruder. Ja, sag ich da. Jetzt, wie viele Schwester hast du? Da.
1: Hm.
0: Oh, heute nicht verstanden. Jetzt, wie viel? Jetzt, wie viel? Ich hab noch immer nicht verstanden. Ich wollte ja nicht zerdreht nur fragen.
1: Ja.
0: Ja, jetzt sei, du deutlich alte Zoll, richtig so hoch drüber, ja. 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
1: Oh, okay.
0: Ein Dutz.
1: Aha.
0: Ein Dutz Geschwister hat er.
1: Ja.
0: Ja. Tschüss mal, im vernorschen Programm haben wir in Mexiko eine Frage gekriegt von Arthur Föth. In Heufreich, von wo kommt dort Dutz? Tschüss, dort mal rütfen, ja. Was ist ein Dutz?
1: Ist eine gute Frage.
0: Fehl, ja?
1: Ja.
0: Ich hatte das Hahn und war da mal gehört, aber ich rede nun nicht unbedingt mit einem Dutz. Talt man Tänja ein Dutzen?
1: Wie nicht?
0: Nicht, ne?
1: Nee. Nee. Aber dort wurde jäftet am Dietschen, am Plotitschen hat dort weniger gebrockt aus dem Dietschen.
0: Aber das hat dich dort so ausfahren, wo ihr wisst, wo
1: Schien, das ist. Für dich?
0: Ja, ein Wortal, die Tänja.
1: Ein Wortal,
0: ja.
1: Fäftchen, Saastchen, Acht. Aber nicht ein Dutz.
0: Nicht ein Dutz?
1: Nee.
0: Ich wollte von Freya bei uns wieder dazu, in einer Kolonie, wenn ich rauskomme, da frage ich, wie viele Tänner hast du? Na, 5 Städte. Also Tänner waren in Städte geteilt.
1: Jo.
0: Tänner von Russland in der Kolonie
1: über Ochse. Jo, dort wir bei uns Ochse.
0: Wir bei uns Ochse?
1: Kreuzer,
0: ja. Also nicht ein Dutzend, sondern ein Städte.
1: Ein Städte oder 3 Städte, ja.
0: Aha.
1: Ja.
0: Es ist auch noch interessant.
1: Kreuzer ist Apel. Ja. Wie viel Apfel hast du? 3 Städte?
0: Aha.
1: Wie viel Tänja? 7.
0: Jo. So, du kommst in einer Familie mit einem Dutz Tänja? Mit 12 Tänja?
1: Nee. Wir sind mal 5 Tüs.
0: Oh.
1: Ja. Aber, ein kann paar Familien, die so viel haben, und noch mehr. Und, aber auch die sehen nicht, wir haben Dutz, wenn ich 12 habe. Nee.
0: Aber ein Dutz eher?
1: Dort ist all eher.
0: Dort jäfft es, ja?
1: Ja, dort kauft es.
0: Aha.
1: Das gab
0: es. Etwa meint, was man einmal so ein Dutz Eier oder ein halben Dutz Eier, was ich auch dann hier sage.
1: Ja.
0: Ich frage mich, warum? Das ist viel einfacher zu teilen mit 1, 2, 3, ja, als ein 5 Dutzend.
1: 5 Dutzend ist einfach.
0: Ja?
1: Das zahlst dich.
0: Ja, wer das weiß. In Talekon.
1: Dort, wo der Kreis sei, Talekon. Also, aus Etje war diese Frage nur dein Date. Doch, das so im ersten Moment, ist eine ganz einfache Frage. In Es jäfft scheinbar nicht so sehr viel dort zu sein. Aber je mehr ich mich damit beschäftigt, umso mehr funkt rüht. Denn die Frage ist sehr interessant. Ist wirklich interessant.
0: Die Frage, ja, aber was ist die Antwort?
1: Und die Antwort ist auch interessant.
0: Wirklich?
1: Ja. Seht ihr mal, wenn wir über ein Dutz oder die Deutsche sei eher Dutzend reden, dort wird ja von dort mehr gebraucht, so, ach, das sind Dutzende.
0: Mehr so aus einer unbestimmten Größe zu.
1: Jo. Wenn man sagt Fehler, dann sagt man, es sind Dutzende.
0: Ja.
1: Oder 2 Dutzend oder irgendwas so was. Wo man nicht nur Teile wählen, einfach sagt, ich weiß nicht genau, es sind Dutzende. Ja. So. Und dann dachte ich, wo kommt dort her? Das ist ja auch die Frage, wo kommt dort her?
0: Ja, okay, das muss ich finden, von wo kommt das, weil das Onkel Föt oder Ömtje Föt, weil das weiter in Mexiko.
1: Und scheinbar kommt dort all von ganz, ganz früher. Meist so alt, als die Menschen sind.
0: Von Neuerstied.
1: Im Beton noch.
0: Aha.
1: Ja. Aber von der Zeit an, fängt dort an. Und ich habe rausgefunden, dort all im alten Mesopotamien, die Menschen mit einem dutzend regne deide.
0: Müsse betanien, dass wie auffan.
1: Jetzt hat nicht mehr als
0: Ütgestorb, ja.
1: Ja, das Ütgestorb. Es war ich. Aber das wäre mal eine hohe Kultur. Mhm. Und die hatte, na, die Menschen tschichte jede Sonne, ohne tschichte des Stierens, ohne hatte dort rütgefungen. Dort, die Mond, 12 Mal in einem Sonnenzyklus, sich drehte. Mhm. Und scheinbarhaft Gott hat so geschaffen, dort hat mit Dutzend oder 12, ein Dutzend ist ja 12, dort hat mit 12 wird zu dünnhaft. Aus diesem Grund hat die Öle Mesopotamie all angefangen, mit einem Dutzend oder mit 12 zu rechnen.
0: Dort sind 12 aus dem Aufhang genommen jo, und dann ab, rund am dort büden sie ihr Rechensystem?
1: Ja, kreizen aus wie viel noch mit 10 dünnen?
0: Ja.
1: So rechnen die mit 12. Und nicht bloß die. Viele andere Menschen, viele andere Felder kratzen.
0: Na, Tieren ist einfach. Ich habe Tieren Finger, ich habe Tieren teuer und ich habe Tieren hoher.
1: Wie viel hoher?
0: Adler habe mehr, aber ich habe doch gesehen, wenn wenig habe.
1: Je noch die Mesopotamie, die hatte dort auch fast gelegt. Dort wie in diesen Mondzyklen, dort wäre dann 12 Mondzyklen, dort wie ein Jahr.
0: Ja, 12 Monate.
1: Kreit. Dort wie noch nicht kreit so genau nur die Minute, als wir dort von dort haben, aber die delte dort all in 12 Tietaufschnitte ein. Und dort ist ja nur all bald, ich weiß nicht, dass das bald 4.500 Jahre tritt. Und die Menschen wären gar nicht damals wie nur sind.
0: Dort leid.
1: Und viele Sachen vielleicht sogar noch ein bisschen leid, ja. Und die teilte dort dann so, und nur irgendwann wird dort ja angestellt. Ich weiß nicht, ob du rutgefunden hast, wo die früher Tale deide, außer mit 12 noch rechnen deide.
0: Nein, dort habe ich in Mexiko, wie bei der Maya. Mhm. Und die molde da Stricher, molde die dann ohne appeiert, und dann mucke sie so ein Schrutze da über, und sie teilen die euer.
1: So, und ich sage, das 12.
0: Na, für mich sind das Feuer.
1: Ja, und für den wird es 12.
0: Oh, na, einfach. Dann können sie noch nicht teilen.
1: Oh ja.
0: Na, sag.
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0: Na ja, ob, wenn du jeder Fenja da dreimal teilen lässt.
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1: 2 der Hand dort.
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1: Aha. So, also, das wird zastig.
0: So viele Jelentja hast du nicht.
1: 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Dann ging dort peinlich mit den Fingerschalen her. Wie wurde denn die, wo tun die da?
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1: Und die sah einer dem anderen zahlen.
0: Also, so wird gehandelt mit den Fingern.
1: Kreit dort da. Und vorhin sitzt du dort von Dorgen nach in so Mädel-Asien, wenn die untereinander da wird verhandelt, ab und zu so. Da sitzt du ganz peinlich mit den Fingern. Dort ist immer noch das Talsystem mit 12. Dort ist der Grundlohr.
0: Ich dachte, die vertalte sich so, ohne dass sie dann Leute warten.
1: Aber dort hat eine Bedienung. Und die weisen sich dort zu holen, und dann weiß die andere, nee, so viel, und deshalb ist so viel, und Jana, so. Aha. Und die andere, die soll ich dort nicht gerade sein. Und mit drei wird die dort verhandelt, und dann redet die nicht miteinander, weil sie bloß die Finger stehen. Also, das ist wie mir interessant, dort mal rüttelfinden, dort so was von dort noch gebrockt wird.
0: Aha.
1: Und nicht bloß dort. Also. Wir hören mal fast ein Dutzend oder ein Dutzend, so wie sei.
0: Ja.
1: Dort sind 12.
0: Dort sind 12.
1: 12, ja.
0: Ja, also Jan Mann, der hat 12 Geschwister.
1: Kreit.
0: Aha. Ja. Dort ist eine gute Familie.
1: Also, ja. Dort ist eine gute Familie. Und wenn 12, wenn wir anfangen zu überleihen, wo kommt dort her? Dort wohnt an sich.
0: 12.
1: Ja. 12, wo ich meine, das ist doch wohl von. Deutschen oder Englischen, im Deutschen würde das sei 12.
0: Ja.
1: Im Englischen 12.
0: Ja.
1: Englisch ist ja verdreht Plattdeutsch, ja?
0: Jo, dort ist ja auch eine von der germanischen Sprache.
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1: Es ist einfach ein Wort für sich. Ein Fit, 10, es soll von Feuer ein Tientaub gesagt.
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1: So ist 12 die letzte Zahl im Dietschen und wird noch für sich ein Nome haft, ein Ehennome 12. 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
0: Ja, 100 Feuertieren.
1: Ja, krass. Ja. Ja.
0: Schwierig.
1: Nee, das ist gar nicht schwierig.
0: Ich kriege gar nicht alles auf eine Hand haben.
1: So, nu kommt es, wo dort endlich Dutz herkommt.
0: Ja, dort wohl ungefähr heute.
1: Das Wort nu.
0: Ja.
1: Das Wort selbst. Nicht die Zoll.
0: Nicht die Zoll.
1: Sondern das Wort selbst. Das Wort kommt vom Nordhochdeutschen Tosen.
0: Tosen. Dutzend.
1: Sinn, jo. 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
1: 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Der Schwöffel, nicht ja. 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
0: Na, der ist 2 und der ist 5.
1: Und?
0: Ja, dann noch 3,5.
1: So, in 12.
0: Die hat dann nicht mal eine ganze Zahl.
1: In 12?
0: 12 kann ich das 5 und das 2.
1: Nee, abpassen.
0: Nicht, warum?
1: Weil wirst du 12 oder 5 teilen?
0: Nee, das hat dann 5 und dann noch ein bisschen mehr.
1: Ja, ja, ja, klar. Also 12 habe ich das 2, 3, 4, 6 in 12 selbst.
0: Da hat das ganze Zahl.
1: Ja.
0: Ja.
1: Ganze Zahl. Und so. Mehr als 12 ist bloß die nächste 24.
0: Dreimal 12.
1: 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Die alle Zahlen dort fashion, die haben alle weniger. 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
1: 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Vollkommene Zahl. 12.
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0: Aha.
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0: Von wo kommt der Dutz her?
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0: Habe ich gehört, von wo das herkommt und was das alles mit sich bringt und wir folgen das herkommt.
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0: Heute, Dankeschön, dass du das so deutlich gemacht hast.
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0: Nee, wir haben mal einen halben Dutz. Tiet, ja?
1: Einen halben Dutz. Ja.
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2: 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Mein Name ist Viktor Zawodzje, ein Pfarrer hier.
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Zu der Zeit fing Jesus an und sprach, ich preise dich, Vater, Herr des Himmels und der Erde, weil du dies den Weisen und Klugen verborgen hast und hast es den Unmündigen offenbart. Ja, Vater, denn so hat es dir wohlgefallen. Alles ist mir übergeben von meinem Vater, und niemand kennt den Sohn als nur der Vater, und niemand kennt den Vater als nur der Sohn, und wem es der Sohn offenbaren will. 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Er sagt, wir lesen Vers 28, kommet her zu mir alle, die mühselig und beladen seid, ich will euch erquicken. Nehmt auf euch mein Joch und lernt von mir, denn ich bin sanftmütig und von Herzen demütig. So werdet ihr Ruhe finden für eure Seele, denn mein Joch ist sanft und meine Last ist leicht. In Kreites Seviet aus dem Vers 29, nehmt auf euch mein Joch und lernt von mir, denn ich bin sanftmütig und von Herzen demütig. 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
Denn so spricht der Hohe und Erhabene, der ewig wohnt, in dessen Namen der Heilige ist. In der Höhe und im Heiligtum wohne ich und bei dem der Zerschlagenen und gedemütigen Geistes ist, damit ich den Geist der Gedemütigen belebe und das Herz der Zerschlagenen erquicke. 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
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Jesus sagt in der Bergpredigt in Matthäus 5, 39 bis 42, ich aber sage euch, ihr sollt dem Bösen nicht widerstehen, sondern wenn dich jemand auf deine rechte Backe schlägt, so biete ihm auch die andere dar. Und dem, der mit dir vor Gericht gehen und dein Hemd nehmen will, dem lass auch den Mantel. Und wenn dich jemand nötigt, eine Meile weit zu gehen, so geh mit ihm zwei. Gib dem, der dich bittet, und wende dich nicht ab von dem, der von dir borgen will. 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Und wie muss immer daran denken, dass wir in dieser Sache nicht allein sind. In Lukas, Kapitel 12, Vers 7, da lesen wir, aber auch die Haare eures Hauptes sind alle gezählt. Darum fürchtet euch nicht. Alles, was wir haben, jeder Haar auf unserem Kopf ist geteilt von unserem himmlischen Vater. Da brauchen wir uns gar nicht Angst haben, was die Menschen dann über uns sagen wollen oder was uns dann alles noch bringen wird. 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Denn es steht geschrieben, mein ist die Rache, ich will vergelten, spricht der Herr.
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Was ihr einem diesen meiner geringsten Brüder getan habt, das habt ihr mir getan. So sagt dort Jesus in diesem Wort. Uns ähnet euch. 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
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Und wir danken dir für dieses Wort. 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

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Wir gehen nun wieder in unserem Studium über das Alte Testament.

0: 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Manchmal wird gefragt, stellt sich der Bericht über den Sündevoll vom Mensch in Eden ob Tatsache? Jo, das ist tatsächlich passiert. Die Frage bleibt nun, warum die Bibel Tatsache berichte ob verschiedene Orte dann weiter vertaut. In 2. Samuel 11 steht die Geschichte von der schreitlichen Sünde von König David jen Bathseba in ihren Mann Uriah. Und diese steht, wo dort passierte, ganz genau weitergegeben. In 2. Samuel 12, der Vers 1 Bathseba, steht die letzte Geschichte, nu dort der Prophet Nathan sein eine steht Lichtnishaft vertalt. 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Beide Berichte sind historisch, auch wenn sie verschieden weitergegeben worden. In 1. Mose 3 lesen wir von einer redenden Schlange. Das kann tatsächlich so gewesen sein. Das kann sich aber auch um eine symbolische Beschreibung von einer Tatsache handeln. Dabei ist hier gar nicht wichtig, wo berichtet wird. Fast steht, dass dort vertalte tatsächlich passiert ist. Wir teilen den Aufschnitt von 1. 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Das ist einmal die Sündevoll. Zweitens die Sündevoll in seine Folie. Und drittens die Sündevoll in der Versehnung. Der erste Hauptpunkt, die Sündevoll nach 1. 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
0: 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Überdem lehrt Jesus, dass der Diebel ein Lehner ist. 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Wir kommen zum zweiten Hauptpunkt, der Sündevoll in seine Folie. 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
0: 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Wir lesen noch einmal Vers 15.
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0: 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Bei seinem Tod wird sein Körper weiter teilt worden, mit dem Gott am geschaffen hat. Auch die ganze Schöpfung wird vom Sündenfall betroffen, so lesen wir in Römer 8, Vers 19, Vers 22.
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0: 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Jede Einzelheit aus Vers 24 redet vom Ausschluss vom Sünder. Der Wasch nun Baum vom Leben ward von den Cherubim oder von den Engeln mit dem flammenden Schwert bewogt, dass wir ein verlorenes Paradies. Der dritte Hauptpunkt. Der Sündenfall in der Versöhnung. Lesen wir nun nochmal abmeutsam 1. 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
0: 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Eine von der Welt, der Vertreter Sotons, der sich jene Radung stahle, und der von dem Messias, der aus Rada auf diese Welt kommen wird. 1. 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
0: 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Mose 4 haben wir für beide Orte ein Beispiel. Abel ist dafür ein Beispiel für einen geistlichen Mensch und kein für einen fleischlichen Mensch. Jesus lehrt, dass das Volk Gottes von der Welt gehorcht und verfolgt worden wird. 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
0: 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Vielleicht nur mal diese zwei Fragen von Gott. Wo bist du und wo ist dein Bruder? Mit dem heißen Gebot, was wir in Matthäus 22, Vers 36 bis 40 finden.
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0: 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Was lehrt uns das in Bezug auf unsere Verantwortung Gott in dem nächsten Jahr? Die Flucht von der Sünde. 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